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2: Herzlich willkommen zur weiteren Sendung von Mundart Radio stellt vor. Für die heutige Sendung war ich bei Ilus Herztropfen. Besucht haben sie im Prediger in Schwäbisch Gmünd. Bei ausverkauftem Haus haben sie dort ihr Programm Echte Elbler gespielt. Vor dem Auftritt haben sie ein kurzes Interview mit ihnen gemacht.
3: Es freut mich ganz herzlich, dass ich heute mal wieder bei Ilus Herztropfen sein kann. In Prediger, in Schwäbisch Hall sind wir das, in Schwäbisch Gmünd, oh je, jetzt hätte ich mich aber wieder verdauen. In Schwäbisch Gmünd sind wir natürlich. Ilus Stoll und Franz Auber. 22 Jahre Herztropfen habe ich heute gelesen. Das ist ja der Wahnsinn, wenn man sich das überlegt, wie lange das in dieser Ehe schon gut geht, die ja eigentlich gar keine Ehe ist. Gell?
4: Genau, ja. 22 Jahre Krieg und Frieden.
3: Genau, ja. Das ist aber heftig, ja. Lena und Malis, ihr habt gelesen, ihr habt 5 Programme, mit denen ihr da arbeitet. Macht ihr die immer parallel oder wie macht ihr das?
5: Ja, die laufen im Moment parallel, also, genau.
3: Ihr könnt wirklich jedes Mal im Prinzip geschwind mal umschalten?
5: Ja, natürlich, ja. Neuen wir dann halt geschwind damit. Der Anfang mit einer Schwätzer-Einleitung und dann haben wir das neue Programm wieder. Weil ich kann sagen, ich habe schon ganze Woche und jeden Tag ein anderes Programm, je nachdem, wie das buchet wird.
3: Ja. Das ist ja schon der Wahnsinn. Da muss man ja Sachen im Kopf haben, dass man da immer geschwind rausgeht.
4: Ja, da darf man halt sonst nichts im Kopf haben.
5: Ja, genau. Oh, das klappt wunderbar. Ja.
3: Und das ist ja ein Feuerwerk von Sketchen und Ideen, die da dahinter stecken. Wir kommen denn da eigentlich dazu, dass wir da so viele verschiedene Charaktere dann spielen können.
4: Ja, die Menschen geben es her. Erstens die Geschichte, da man muss halt die Leute aufs Maul gucken und dann schreiben wir Geschichte dazu und dann lernen wir es und dann unter dem Probe und so kommt dann der Charakter von dieser Geschichte richtig raus.
3: Also ist schon viel Probe dahinter, das, was wir da so zwischendurch immer wieder machen müssen, das ist klar.
5: Ja, ja, das stimmt. Ja, dann auch immer wieder, sobald es ein bisschen Luft hat unter der Woche, wenn wir beieinander sind, proben wir immer wieder mal eine Geschichte, dass sie wieder sitzt und so läuft das ganze Jahr. Ja.
3: Und dann kommt einfach aus dem Leben sozusagen.
4: Ja, ja, oder? Die Geschichte kommt rein aus dem Leben. So wie der Normalo auf dieser Welt ist.
3: Was auch schön ist, ist, dass er Lieder immer mal wieder singen. Das habe ich jetzt da letztes Mal also richtig erstmal wahrgenommen, muss ich ehrlich sagen. Gell? Das ist mir noch gar nicht so auffallen. Und das hat das Programm so nochmal getoppt, will ich mal sagen. Das ist natürlich auch eine schöne Geschichte.
4: Doch, wir singen beide gern und das Glück haben wir, dass auch unsere Stimmen gut zusammenpassen. Das ist ein Glück, da muss man nicht viel proben.
3: Ja, ja, ja. Und was ich auch mal bei irgendeiner Veranstaltung von euch mitgekriegt haben, sind auch nachdenkliche Sachen drin. Ja, gerade der Hugo Breitschmidt, der ja mit diesem Unsere Erde eigentlich ein Wahnsinns-Gedicht gemacht hat, gell, das haben wir ja auch immer wieder gebracht.
4: Ja, man hat einige Sachen vom Hugo Breitschmidt Gedichte, weil er hat uns da die Zusage gegeben, dass wir das nehmen dürfen. Und gerade das am Anfang, den Traum, den machen wir besonders gern, weil der passt einfach zu der heutigen Zeit.
3: Ja, das ist wirklich wahr. Und ich finde, das macht auch euer Programm rund, dass, wie gesagt, es gibt viel zum Lachen, ganz klar. Es gibt wunderschöne Sachen, wo man fast mitsingen kann und dann noch solche nachdenkliche Sachen. Das ist also wirklich schön.
4: Ja, das ist wichtig. Man kann nicht bloß lachen. Ja. Man muss auch denken.
3: Ja, in der heutigen Zeit ist das wirklich wahr. Ja, 2016 habe ich echt kennengelernt, eigentlich beim Sebastian Blaupreis, wo er den ersten Preis gemacht hat. Das ist ja jetzt auch schon wieder 9 Jahre her. Ist doch jetzt einiges passiert in der Zeit. Gell? Und was ja auch
4: fast. Aber das hat uns schon ein bisschen auch geklopft, dieser Preis, das muss man sagen. Das macht schon eine Runde.
3: Aber waren davor schon selbstständig oder haben wir das erst danach noch angefangen?
4: Nein, wir waren vorher schon selbstständig.
5: Ja, das heißt, du warst selbstständig. Ich bin 2016, also in dem Jahr vom Sebastian Blaupreis, ab Februar, war bei mir die Selbstständigkeit.
3: Ja, da hat das angefangen. Ja, ja. Und dann natürlich Hilus Herztropfen im Fernsehen. Das ist natürlich auch jedes Mal. Donsdorf war ja das erste, was er
4: da immer gemacht hat. Ja, mit der Fasnacht sind wir jetzt erst so im Fernsehen gekommen. Und jetzt hat sich ja der SWR auch überlegt, dass man Schwäbisch braucht. Und wir kommen ja auch erst abends um 22 Uhr dienstags mit der Comedy-Scheune. Aber der Schwab ist ja heute früher fertig mit Schaffen.
3: Ja, das passt auch. Das passt. Das ist gerade so schön, um danach ins Bett gehen, finde ich. Genau, also ich würde euch wirklich auch gern, auch dass das beim Benni ist, da ein Aufhausen, gell, ist ja auch hinter viel Teufel, gell, aber ist auch eine schöne Geschichte. Gell. Und ich meine, das freut mich ehrlich gesagt, wenn wir gerade auf der SBR kommen, dass ich jetzt endlich merke, es ist gar nicht so schlecht, was da kommt.
4: Man muss das, die Mundart schon noch ein bisschen pflegen.
3: Jetzt, wenn noch Musiker dazukommen, das wäre eigentlich schön, wenn da, so wie früher bei Hannes und der Bürgermeister, stumpf ist, wenn es mal zwischen einmal mal spielen können, da noch jedes Mal irgendein kleiner Eck dazwischen. Nur als kleiner Tipp, falls mal jemand fragt.
4: Also wenn wir da auch mal was zum Mitschwätzen hätten, dann sagen wir das.
3: Nee, weil die haben es wirklich schwer. Ich habe immer voll das Haus, das ist auch toll. Ja, man hat ein Wahnsinnsprogramm, aber in der Neibisch, das weiß er ja selber, da hat man ewig, bis man da dann schießt auf der Boden.
4: Ja, heutzutage muss man da richtig kämpfen. Ja. Aber man muss auch dazu sagen, ich persönlich habe jetzt schon 30 Jahre meines Lebens da reingehängt, dass wir so weit kommen, wie wir sind. Also das muss man schon sehen.
3: Ja, ich sag ja, man weiß, wie schwierig das ist. Ja. Ich schwätze mit viel aus der Szene. Ja. Echte Elber, das Programm. Das darf mich auch noch interessieren. Was erwartet uns?
4: So wie wir auf der Alp da oben halt sind, wie die Land und Leute sind, wir haben es ein bisschen von den Hegascheißer, wir haben es ein bisschen von den Einheimischen, von den Handwerkern. Einfach, was so ein richtiger Elbler ausmacht, das sieht man in dem Programm.
5: Mit dem Umgang miteinander, genau. Von den Elbler und auch die Städter natürlich, genau.
3: Ja, also in was für viele Rolle er da schnell geschlupft, das ist ja der Wahnsinn, das ist absoluter Wahnsinn. Ja.
4: Es macht natürlich auch aus, wenn man so viel spielt wie mir, dann ist das schon. Dann macht das, wird man da schon flink, erstens beim Umziehen und zweitens auch beim Umswitchen in eine andere Rolle, wird man flinker.
3: Ja. Nee, also wie gesagt, es ist ja jetzt noch nicht lange her, dass ich war in der Fesslermühle, gell. Da hast du wirklich, denkt, das sei alles am Stück, obwohl er ja dauernd hat umziehen und war schön manchmal so einer da und so. Also echt klasse. Vielen Dank, dass ihr heute mal da seid durfte
4: wieder.
3: Wir danken,
4: dass du da warst. Gell?
3: Und wie gesagt, ich hoffe, dass ihr euch noch lange her. Gell? Und wie gesagt, vielleicht, das wäre so mein Wunsch an der SWR, guckt, dass ihr auch immer mal wieder einen Musiker dazu einladet.
4: Ja, das machen wir bestimmt einmal. Alles klar, also, bis dann.
3: Dankeschön und ich freue mich aufs Programm.
5: Dank, bitte. Okay? Dankeschön,
2: Und jetzt viel Spaß mit Ausschnitt aus Ihrem Programm.
6: Ja, ich habe vorher gesagt, wir schreiben unsere Geschichte selber. Und da überlegt man immer, mit was kann man den Menschen zum Lachen bringen heutzutage. Und da ist uns Apotheke eingefallen. Weil wir haben im Städtli eine kleine Apotheke und da hat so ein netter Apotheker und der erzählt Geschichten. Und da erzählen wir euch jetzt eine davon. Viel Spaß.
7: Heimat, du! Du weißt was? Ich verschnaufe hier nämlich. Ja. Du lachst, weil ich bin das ganze Städtli rausgesprungen. Wenn du so gesprungen wärst, dann hättest du auch nicht mehr verschnaufen. Jetzt.
6: Grüß Gott, Herr.
7: Meier.
6: Meier.
7: Großes M und kleine Eier. Ja.
6: Herr Mayer, wie kann ich Ihnen denn helfen?
7: Das ist recht, junge Frau, dass Sie da sind.
6: Ja, freilich.
7: Ich wollte Sie fragen, sind Sie in dem Laden da hinten Komponent?
6: Sie meinen kompetent?
7: Ja, oder so, ja. Oder
6: natürlich.
7: So, ja.
6: Natürlich.
7: Das ist recht, junge Frau, ja.
6: Was hätten Sie denn gemacht?
7: Weil ich wollte fragen, ob es bei Ihnen da in der Apotheke so, helf mir, wie heißt das? Ja, die so wie Gradna-Tabletten geht.
6: Was möchten Sie?
7: Hat die so wie Gradna, gell, Talia?
6: Meinen Sie Viagra?
7: Oder so, ja. Oder so, ja.
6: Ja, das sind wir schon da.
7: Oh, gucken das Sie. Ist recht, ja.
6: Natürlich sind wir das. Gucken Sie, eine Pille vor dem Verkehr lädt auch im Alter das Gewehr.
7: Ja, du war, ich war noch nicht da mal 4, 5 Stück. Du, noch hab ja noch, da wird schon einer helfen, gell, Jörgin? Das ist recht, junge Frau,
6: ja.
7: Dann sind wir es nachrichten,
6: jawohl,
7: gell?
6: Das
7: wunderbar.
6: Sonst noch ein Wunsch?
7: Ja, Sie noch wollte ich Sie fragen, haben Sie so Einlagen in die Hose, ne?
6: Ja.
7: Wisst ihr, wenn man inkompetent ist?
6: Sie meinen inkontinent.
7: Oder so, ja.
6: Gucken
7: ja.
6: Sie, das haben wir da.
7: Oh, haben Sie
6: diese Größe oder größer?
7: Nein, Sie dann mit der ganzen Packung. Sie, das kann man ja immer brauchen.
6: Das brauchen wir immer.

0: Das ist ja blöd, wenn das Ding nicht... Ja, es
1: nein, passt. So viel ich sehe, haben wir das nur in Einheitsgröße.
0: Ja, was gibt's da, wie viel? Wisst ihr immer, ja.
1: Einzeln gibt's die nicht, die gibt's in 6, 12 oder 24.
0: 24, so, so machen wir's, ja.
1: 24 Stück?
0: Ja, ja, so machen wir's, ja. Ja, gell?
1: Ja, die muss ich Ihnen im Lager holen.
0: Ja, ja, das passt schon, das dann zum Herrichten,
1: ja,
0: gell?
1: Das ist richtig,
0: oh, das ist recht, junge ja. Frau. Oh, das ja, das ist gut, ja. Ja.
1: Ja. Sonst noch etwas?
0: Ja, noch wollte ich Sie noch fragen, haben Sie Heftpflaster am Stück?
1: Heftpflaster?
0: Ja,
1: ja, ja, natürlich, das haben wir am Stück, gucken Sie her.
0: Ah, ja.
1: Wenn Ihnen eine Hautfarbe ist,
0: was gibt's
1: oder
0: da
1: eines,
0: noch?
1: Wenn Sie einen Verband machen.
0: Da nehmen wir beides mit, das können wir auch immer brauchen.
1: Ja,
0: gell?
1: Das ja. Haben wir wohl.
0: Das dann sind wir auch herrichten.
1: Ja, das
0: oh, die junge Frau, zusammen. Das ist recht, junge
1: genau.
0: Frau. Ja, das ist recht, ja. Gut, ja. Ja.
1: Sonst noch etwas?
0: Oh ja, noch was ich Sie auch noch fragen wollte. Haben Sie etwas für meinen Blutdruck?
1: Ja, wie hoch ist der denn?
0: Also mein Blutdruck ist auf jeden Fall höher wie meine Rente. Ja. Da braucht es auch nicht viel, gell? Das hast du gleich bei ihr genannt. Ja.
1: Sie, da müssen Sie aber vorher zum Arzt gehen.
0: Ja.
1: Ja, wisst ihr, da brauchen Sie ein Rezept.
0: Ah, ja.
1: Je nach Höhe kriegen Sie da ein anderes Rezept,
0: ja,
1: gell?
0: Ja.
1: Und dann kommen Sie halt wieder her.
0: Das ist recht, junge
1: ja,
0: Frau.
1: So machen wir das.
0: So machen wir das,
1: genau,
0: gell? Dann haue ich alles also für den Gott, gell? Ich sage immer, eine gute Zeit und ein gesunder Leib, du noch passt es mitnehmen, gell? Also machen Sie gut.
1: Halt, Herr.
0: Meier.
1: Ja,
0: Meier. Großes M und kleine Eier, ja.
1: Sie, jetzt habe ich Ihnen doch alles hergerichtet
0: ja.
1: Und Sie nehmen jetzt gar nichts mit.
0: Oh, das habe ich Ihnen noch gar nicht erklärt. Wissen Sie, es ist so,
1: ja.
0: Ich bin doch jetzt schon 89.
1: Ach was.
0: Ja, ja, du und ich heirat nächste Woche nochmal.
1: Ah, schön, ja.
0: Und dann habe ich gedacht, ich lasse bei Ihnen da in der Apotheke den Hochzeitstisch machen.
1: Hochzeitstisch. Man glaubt's ja nicht. Ja, das wissen die Jüngeren, da man nicht mehr so was ein Hochzeitstisch ist. Aber in meinem Alter weiß man das schon noch. Ja, ich sage immer, Alter schützt vor Liebe nicht, gell? Zum Doktor kommt der alte Meier und sagt, ich gebe noch lange keine Ruhe, ich hau jetzt bald meine Hochzeitsfeier und gang schon auf die 90 zu. Meine Braut kann's kaum verwarten. Du isch recht rassig, ja, ich weiß. Drum frage ich Sie, Herr Doktor, könnte es schaden, eine Hochzeitsnacht ganz heiß? Der Doktor ringt mit seinen Händen und sagt, mein lieber Meier, das könnte tödlich enden, die Nacht nach so einer Feier. Der Meier nimmt's gelassen und sagt ganz lässig cool, ach was, Herr Doktor, es wird schon passen. Wenn sie das nicht aushält, stirbt sie wohl.

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2: Wenn ihr auch mal ein Programm von Hilus Herztropfen besuchen möchtet, auf ihrer Homepage hilus-herztropfen.de findet ihr alle Auftritte unter Termine. Aber beeilt euch, die Veranstaltungen sind oft schnell ausverkauft.

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Nach 27 Jahren eine kleine Wiedervereinigung. Riedel Diedel und Didi Holzner plus zwei schwäbische Gastsänger und Alex Köberleins neue Band. Und der erste Titel, den sagen wir gemeinsam an. 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

0: wunderschönen guten Abend. Zu Beginn erzählen wir euch unsere musikalische Schöpfungsgeschichte. Stell dir vor, wir sind auf der Schwäbischen Alb, da ist es kalt. Da fröstelt's. Und Bacchus schwätzt mit der Mutter Alb. Frau, du wirst zwei Söhne gebären. Für deinen ersten Sohn gehst in den Wald, suchst nach dem besten Holz, das du finden kannst, baust ein Kistle, machst ein Loch. Dann nimmst sechs von den schönsten Strähnen von deinem Haar, spannst die drüber, gibst das Ding deinem Bruder und der seid.
1: Gitarre!
0: Dann gehst du nochmal in den Wald. Dann suchst du noch ein besseres Holz, ein Rundholz. Dann machst du dann das Höhlsch aus, machst ein paar Löcher rein, das gibst du deinem anderen Sohn und der zeigt dir so, das ist ja eine Flöte. Und wenn die beide zusammen Musik machen, dann sind es die Albträumer.

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1: Winger der Schneck. Vom Werner Veit, gelesen von Sandra Linsemeier. Da ist der neue Pfarrer in Gemeinde gekommen, mit Misstrauen haben die Leiden aufgenommen. Ihr Alter waren eben viel wert. Man hat ein Kind und man hat ihn verehrt. Jetzt müssen wir mal zusehen, haben manche gesagt, wie er sich anlässt, wie er sich geht. Da kommt der alte Küfer im Pfarrhof vorbei und guckt interessiert in den Pfarrgarten rein. Da sieht er gerade den geistlichen Herrn im Kraut und Salat umeinander scharren. Mit eifrigen Fingern sucht er im Dreck die Winger der Schnecke vom Kraut weg. Dem Alten bleibt der Verstand schier stehen. Der Pfarrer macht et oi oizige he. Er legt sich schön in ein Körble rein. Das leucht dem alten Küfer nicht wirklich ein. Sie schonen die Tierle? Fragt er den Mann. Was fangen sie denn mit dem Oziefer an? Oh, sei der Pfarrer, das wissen sie nicht. Das gibt doch ein Vesper, eine Spezialität. Die schmeckt vorzüglich um diese Zeit. Das gibt mir eine prima Nachtessen heute. Der Küfer geht weiter und denkt sich dabei, jetzt gehe ich noch geschwind zum Waldhornwirt rein. Da haben die Männer, wie schon seit Wochen, gerade über den neuen Pfarrer gesprochen. Den Länder in Ruhe, sagt der Altküfer, der ist gut.

nehme. Wir machen jetzt ein sehr ernstes Lied, es geht über die Zeit und wie die vergeht. Also wenn's, man merkt es oft, wie die Zeit vergeht. Ich war zum Beispiel, ja gestern Vormittag war ich schnell auf dem Klo. Ja, das ist nicht Klo. Ich war auf dem Klo, bin so nah und habe sowas abgeseilt. Und dann gucke ich auf und so, mache mir alles sauber und so. Gang raus, Sackenwind, 5:30, zugesperrt, alle, ich kann nicht mehr aus dem Geschäft raus. So schnell geht die Zeit rum. Das, ja, weil ich mich gefurzt und schon ist der Tag rum. Ja. Also jetzt nicht heilen, wir spielen nach dem Lied auch wieder ein Lustiges. Vielleicht.

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0: Halt ein!
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3: Im Folgende hören Sie vom schwäbischen Autor Helmut Mattern aus dem Buch Das ist dumm gelaufen, das Gedicht Weidmanns Heil. Der Fürster Franz vom Silberwald hat gern mit seiner Bixe knallt und ist er heim noch von der Pirsch, hockt da ein Adler oder ein Hirsch. Da schmeckt ihm's Bier und auch der Weih, er läppert alles in sich nei. Wo er mal heimfahrt in sein Balle, ist er der Polizei aufgefallen. Er stinkt nach Bier, er stinkt nach Weih, na war er weg, sei Viererschei. Nach 7 Monat welche Fest, da muss er zum Idiotentest. Keine rechte Antwort kann er sagen, auf dem Brief für seine Frage. Doch dieser war ein guter Mann, er guckt der Förster freundlich an. Und sagt, ich frage aus Wald und Wies, das wisset sie, ich hoff's ganz gewiss. Was ist sie gange doch auf Pirsch, der Unterschied zwischen Adler und Hirsch? Im Förster platzt vor Freit schier der Krage. Ha, natürlich kann ich der Unterschied sagen. Im Adler ist er montags Ruhe und der Hirsche ist er mittwochs zu. Sie haben gehört vom Autor Helmut Mattern das Gedicht Waldmanns Heil, gelesen vom Leo Motz.

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Drum werden auch schwarze Menschen auf dem Globus rumgekickt. Auch bei uns im Oberland werden Menschen unterdrückt. Aber Rassismus, das ist nix für mich. Nein.

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1: Wenn den sein Mädel abholen tät, hat gesagt, du komm von selber in Festhalle. Mein lieber Freund, das sind auch noch Zeiten gewesen, wo wir in dem Alter waren. Geschniegelt und bügelt sind wir bei unseren Mädeln, ihre Eltern in der guten Stube auf dem Sofa gesessen und haben mit feuchten Händen gewartet, bis unser Angebeteter im neuen Gläuzertier reingeschwebt ist. Das heißt, mein Elfriede ist damals schon nicht mehr geschwebt. Aber jetzt wieder zurück zu dem Abschlussball. Wir sind also in der Festhalle am Tisch gesessen und Elfriede hat gerade Speisekarte studiert, strahlt der Andreas auf einmal wie so ein Putzeimer und dann ist sie auf uns zukommen. Die Elfriede hat vor lauter Schreck beinahe ihr Weihglas umgeschmissen. Die hat ihre Haare ausgestellt, wie wenn sie mit Nase hinten einer Steckdose angekommen wäre. Eins Seite war grün gefärbt, die andere rot und in der Mitte hat sie ein lila Streifen gehabt. Und ihr Gesicht hat sie auch gemalt gehabt, da ist der Elfriede ihr gleich direkt noch human dagegen gewesen. Die zwei riesige Ohrenringe hätten mich ja nicht so gestört, aber dass die im linken Nasenflügel zwei so silberne Blättle drin gehabt hat, das habe ich also schier nicht verkraftet. Sie hat dann Hallo gesagt und ist hergesessen und noch waren wir abgemeldet. Die hat bloß noch türkis umrandete Augen für den Andreas gehabt. Mit ihren schwarz lackierten Fingernägeln ist sie dem Kerle immer über seinen Handrücken gestrichen, dass mir schier die Schuhe ausgezogen hat. Und dann hat sie mit ihrer dunkelblau angemalten Lippe immer so einen Kussmund nachgemacht. Mein lieber Freund, du darfst mir glauben, dass ich gerade froh gewesen bin, wo die Musik angefangen hat. Ich bin ja sonst kein so großer Tänzer vor dem Herrn. Ich habe mir sonst immer zur Vorsicht einen Verband um den Fußknöchel gemacht, dass ich bei ihrer eventuellen Daumenwahl bloß an meine Hose ein bisschen lupfen darf und dann sind sie wieder abgezogen. Aber da, ich habe gemeint, mir drückt sein Kopf raus. Und da dabei hätte ich erst noch meine Elfriede hören sollen, wo wir auf der Tanzfläche waren. Mein lieber Scholli, du hast da wie ein Häble. Ich habe bloß nicht so viel schwätzen können, weil ich bei den Drehungen immer noch meine Elfriede rumsauen müssen. Wo die anderen einen Schritt gemacht haben, bin ich dreimal so viel gelaufen. Die haben andauernd ihre Beziehungskiste diskutiert. Du, die haben teilweise Probleme dahergebracht. Da hätte man uns früher einen Guschner geschlagen. Dann hätten wir gewusst, wo es uns fehlt. Am 10 rum sind sie aufgestanden und haben verkündet, dass sie noch in eine Disco gegangen. Dann ist mein Elfriede auch aufgestanden und hat gesagt, wo sie hingegangen, das sei ihr egal, aber der Andreas ging mit uns heim, und zwar sofort. Mein lieber Freund, seit 9 Stunden verhandelt jetzt mein Elfriede durch die abgeschlossene Tür vom Kinderzimmer mit dem Andreas, dass er doch wieder aufmachen soll. Jetzt ich habe gedacht, ich schreibe dir so lange ein paar Zeilen, dann brauche ich mir wenigstens eine Weile das Affentheater nicht mit anhören. Es grüßt dich ganz herzlich, dein altmodischer Freund Eugen Emberle.

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1: Ja, jetzt hat's jeder mitgekriegt, jetzt hörst du halt einmal.
0: Kann ich leider nicht.

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Nächste Gutzli hat einen starken persönlichen Bezug. Und zwar gehe ich seit vielen Jahren, ich gebe zu, in große Abstand zum Friseur. Und zwar gehe ich in Bernhausen zu Haart. Haart ist ein Salon in Bernhausen in der Fußgängerzone und der Chef ist der Luca. Und ich gehe seit Jahren immer zum Luca. Habe wieder mal einen Termin gehabt, morgens um 8 Uhr als erster Patient oder Kunde, wie sagt man da? Aber als ich einen Termin gehabt, morgens um 8 Uhr komme dahin und dann wurde mir eröffnet, es tut Ihnen leid, der Luca hat absagen müssen, er hat angerufen, er sei schwer krank, totale Erkältung, er konnte nicht früher Bescheid geben, deswegen haben sie jetzt niemanden, der mir die Haare schneiden kann. Jetzt habe ich gesagt, ja gut, müsste jemand anders mir halt geben. Nein, sie hätten niemand, sie hätten nur eine kubanische Aushilfe und die kann nicht recht Deutsch und schneiden kann sie auch nicht. Aber ich war in einer Notsituation und habe gesagt, bitte überlege doch, ob Esmeralda, ob die das nicht machen kann. Kubanische Aushilfe, Esmeralda hat sie geheißen. Und sie hat in den 14 Tagen, wo die Esmeralda dort geschafft hat, haben sie dir einen schwäbischen Satz beigebracht, der klang so ähnlich wie, wie soll man es schneiden? Stellt euch bitte vor eurem geistigen Auge vor, ich sitze in diesem Friseurstuhl mit frisch gewaschenem Haupthaar und die Esmeralda beginnt ihr Werk an mir. Bereits nach wenigen Minuten stellt sie mir eine Frage, die keinen Zweifel über ihre kulturelle Herkunft zulässt. Und wenn ihr euch das vorstellt, versteht ihr auch das Gutzli, weil das Original und das Gutzli sind extrem nah beieinander.

0: Ja. Dankeschön.
1: Neulich bin ich im Lautertal gewesen und da habe ich einen schönen Schäferkarrer gesehen. Und ich habe den Schäfer gefragt, ob der Karrer auch was taugt, ob man da den gescheit bogger kann. Freilich und nach Bogger, sagt der Mann. Er sei da denn schon viel am Bogger gewesen, der Karrer hätte schon alles gesehen. Ich frag, ob man den Wagen kaufen kann. Da schüttelt er bloß der Kopf der Mann. Gar nie gäb er den Karrer dran, solange er selber noch Bogger kann.

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2: Heimat heißt für mich verwurzelt werden, Wurzeln kriegen. Heimat heißt nicht kein schöner Land. Woanders ist auch schön. Aber die Leute kennen, die Leute anfangen zu mögen, auch wenn die Leute manchmal ganz unleidig sind. Heimat heißt für mich Gegensätze in sich aufnehmen. Alp und Stuttgart, Oberschwabe und Neckarschwabe. Oder noch schlimmer, Badener und Schwabe. Franzose, Italiener und Deutsche. Heimat heißt für mich Lenze und Spätzle und Maultasche. Tagliatelle, Spaghetti und Risotto. Coq-au-vin und Quiche-Lorrain. Europa halt. Das alte Europa halt. Gell?

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0: 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Servus.
1: Schwäbische Sprechstunde mit Wilhelm König. Grüß Gott, herzlich willkommen zur Schwäbischen Sprechstunde mit Wilhelm König. Heute geht's um Sonnenwirbler. Ich, dass da einer an Sonneneruptionen denkt, geht ja sei auch als Schwab. Es ist aber der Acker- oder Feldsalat, und zwar im Schwäbischen wie auf Alemannisch. Da sind wir uns noch mal wieder einig. Keiner weiß, wie viel Nehmen es insgesamt im Deutschen geht, ein paar Dutzend auf jeden Fall. Beispiele: Mäuseöhrchen in der Eifel, Hunsrück, Saarland, Luxemburg. Vogelsalat im Südtirol, Rapunzel, Thüringen und Sachsen. Nüssli oder Nüssler der Schweiz. Wingertsalat in der Pfalz und so weiter. Meistens wird ein Salat angehängt wie bei Wingertsalat. Die Deutung ist schwierig. Sonne oder Sonne kann tatsächlich etwas mit Sonne zu tun haben. Mit Wirbler ist Zwirbler gleich Drehen gemeint. Und die Blätter wirken auch gedreht. Jedenfalls ein robustes Baldrian

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2: Also, Rentner sei ich gar nicht so einfach. Ich meine, du hast natürlich ganz viel Zeit, das ist schon klar. Aber du kriegst auch immer irgendwelche Erbetle von deiner Frau und so. Das, also, Rentner sei ich nicht einfach. Ich bin 65 und rentenreif, jetzt ist es bald soweit. 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
0: Grüß Gott, herzlich willkommen zur Schwäbischen Sprechstunde. Und der heutige Begriff Kuder, Kuderäumer. Ich könnte mir es jetzt einfach machen und sagen, Kuder ist der Kehricht, der Unrat jeglicher Art. Und der Kuderäumer ist das Gefäß für den Kuder. Aber Achtung, Mülltrennung. Da fällt freilich unter den Tisch der Staub zum Beispiel, die fein zerbröckelte Erde, der Sand, Saat, mit dem die Kinder auf der Gasse oder im Spielkasten spielen. Kuderle, Saatlet, mit Sand spielen, sagt man, hat man gesagt, ich weiß. Und zum Aufnahme von dem Kuder, von dem Kehricht, vom Boden auf vom Tisch, hat man einen Bärse oder eine Schaufel. Die Kuderschaufel. Wenn man jetzt am Meer wohnen täte, dann täte man unter Kuder etwas ganz anderes verstauen. Nämlich ein einmastiges, hochseetüchtiges, sehr wendiges Schiff mit mehreren Segeln. Auch Fischkuder. Aber wir leben ja heute am Meer, gerade nur in der Nähe vom Schwäbischen Meer, am Bodensee. Wenn es alles gleich ist, kannst du davon ausgehen, dass auf so einem Kuder auch Kuder auffällt. Abfall und Dreck aller Art. Und da kannst du noch bloß hoffen, dass die das Zeugs mit der Hering meinetwegen an Land bringen und nicht einfach ins Wasser kajet und die Mülltrennung die Fischland.

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Nein, nicht am Meer, in den Berg. Die Sonne scheint. Es hat 30 Grad. Wir laufen auf, der Weg ist steil. Und oben gibt es die Belohnung. Ein frisch gezapftes Bier. Ein selbstgemachter Käse. Dann ist doch das Glück perfekt. Oder? Ah, nicht ganz, nicht ganz. Weil manchmal tut es auch ganz gut, wenn bloß Männer unterwegs sind. Wir nennen das eine Männerkur. Ja? So, und bei dem Lied müsst ihr gut aufpassen. Am Schluss müsst ihr alle mitsingen. Ist nicht so einfach. Das heißt, solange wir noch kratzen können.

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1: Bene. 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Grüß Gott. Herzlich willkommen zur Schwäbischen Sprechstunde. Unser heutiger Begriff heißt Batsch. Der Batsch ist der schwäbische Handschlag. Besonders zu Kindern sagt man, gib deinem Opa oder Oma früher Ene oder Ahne ein Batsch. Sag ein Dankeschön und so weiter. Auf Hohenloisch heißt das Kinderhändchen patschelig. Sich natürlich immer die rechte Hand mit. Das Wort Batsch hat tatsächlich etwas mit Schlagen zum tun. Man braucht bloß an der Muckerbätscher denken oder an der Bätscher, den Teppichklopfer. Und ein Schlag auf der, will sagen auf den Hintern, wir schwätzen eben nur von Kindern, ist der Hosenpatsch. Weitere Bildungen aus Batsch sind Batschnass. Dazu gehört auch der Ausspruch spattet, also es klappt oder haut hin. Abgegangen ist das Wort Schenkelbatterer. Es ist allenfalls noch enthalten in der Aussage, sich auf die Schenkel hauen vor Vergnügen. Und ich glaube, es ist jetzt so weit hergeholt, wenn ich sage, das bäuerische Schuhplatteln gehört in den Zusammenhang. Der Zusammenhang steckt in der Gemeinsamkeit aller deutschen Dialekte. Ein letztes Bild, wo der Handschlag weniger eine Begrüßung als der Abschluss eines Geschäfts ist, das ist zum Beispiel bei Versteigerungen oder früher bei den Viehhändlern. Wenn die sich in die Hand einschlagen. Also es ist immer die Bewegung, die man da sieht. Und vielleicht gehört auch die Bezeichnung Pranke und Pratze daher. Abrakent und Pranke oder Pratze. Patscherlich.

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1: Da wird immer behauptet, wir gehen Kinder, die Huser,
2: also ich bin Ohrbach, die Reitlinger... Das ist doch die schwäbische Stunde.
1: Pfeifendickel. 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Gorge und Huser sind keine Schmuser. Sind Rehs wie Weih und obendrein, wie sie die Frimmste, doch auch die Dimmste, sind Kerle wie ich. Mit Fantasie. Ins Wirtshaus neiblutzen, fünf Viertel schlutzen und Zwiebelplatz fressen. Drauf sind sie versessen. Aus gutem Grund, denn das ist gesund. 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
2: Herr Schrammle, der kriegt auch noch mal daran so voll.
3: Oh. Was tust denn du lieber? Fliegen oder Wäsche?
4: Oh, fliegen tue ich auch lieber. Warum?
3: Na, habe ich es gut verraten.
4: Warum, Bua? Ich
3: habe gerade auch in meine Hose verschissen und der Hosenboden gleich rausgeschnitten.
1: Sei's drum. Sie lehnt sich jetzt an Karrenfahrer als gesunde, hagebirchne Rass. Wer mit studierten Brugger angeht, der findet seinen Meister. Weder das? Den sticht halt unterm Kappendächle in Gorge geschwinder Wunderfitz. Gute Nacht am Sechse. Na geht's zunder. Und fertig ist der Gorgewitz. Nanu, meint der Studentle. Was sind denn das für Sitten hier? Alles, meint der Gorg. Das merkt der Mäntle. Der Arsch putzt jeder mit Papier.
5: Hallo, Sie, ruhe Mensch, Sie. Ja, wie können Sie denn diese Dame derart verprügeln?
6: Das ist keine Dame, das ist mein Weib.
5: Na und? Das ist Körperverletzung.
6: Mündli, halb bloß, Teikusch. Das geht ich nämlich ein wunderschöner Scheißdreck an, verstehst? Das ist nämlich mein Mann und der kann mich verschlafen.
5: Och, da sind Sie aber gewaltig im Irrtum. Sie können gegen diesen gewalttätigen Menschen vorgehen.
2: Was
5: ja, Sie können...
2: Was machst du? Ey, zum Teufel kommst du, Mündli, wie sind laufen?
5: Ja, Hilfe, Hilfe, nein, nicht doch, nein, Hilfe!
7: Du Schreier, hast schon mal wieder deine Augenwäsche den Kunst vollkriegen.
6: Oh, komm, sei bloß du ruhig. Aber deine Vorfahren sind ja jeder mal bei der Sintflut verreckt.
7: Was sagst du? Du Taube, du dir schleid auch.
6: Du bist doch ein alter Habergeißer, dir du.
1: Aber meine Töchter.
8: Sei doch friedlich. Wisst ihr denn nicht, dass heute der Sohn des Herrn gestorben ist?
9: Ah, was Sie jetzt sagen. Das sehen Sie mal wieder. Wir in der unteren Stadt erfahren auch gar nicht, was in der oberen Stadt passiert.
8: Heute ist doch kein Freitag. Wisst ihr das nicht?
6: Moment mal, Herr Pfarrer, Moment mal. Haben Sie gerade gesagt, der Sohn des Herrn sei gestorben?
8: Ganz recht.
6: Ja, im vorigen Jahr doch auch.
8: Natürlich.
6: Ja, und wenn man's recht ist, auch im Jahr davor.
8: Aber ja, gute Frau.
6: Oh je, das tut mir aber arg leid. Seht Sie, Herr Pfarrer, unser Herrgott hat halt gar kein Glück mit seinen Buben.

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0: Ja, Herr Pfleiderer. Eine verrückte Zeit ist das, wo man nachguckt.
1: Ja, das kann man wohl behaupten, Häberle. Eine ganz verrückte Zeit ist das. Mir hat's auch gepackt. Und wir?
0: Ja, wir scheinen, Sie haben einiges mitgemacht. Ja,
1: unsägliches habe ich mitgemacht. Unsägliches, Häberle. Was im Januar so kalt wurde, ist von heute auf morgen, ich habe einen Schnupfen gekriegt wie noch nie.
0: Herr Pfleiderer, ich glaube, schwätze einander vorbei.
1: Ja, das wäre nicht das erste Mal.
0: Ah, nein, Sie haben mich offensichtlich missverstanden. Mit der verrückten Zeit habe ich nicht das Wetter gemeint, sondern gefastet. Und ich habe Sie fragen wollen, was Sie schon alles mitgemacht haben in diesem Jahr.
1: Bei der Fasnet?
0: Der Fasnet, ja.
1: Außer meiner Verkältung habe ich nichts mehr gemacht. Was glauben Sie von mir? Ich bin doch ein gestandener Mann. Ne? Mit dem ganzen Filifanz habe ich nichts mehr zu tun. Oder meinen Sie vielleicht, ich täte mir bei meinem Schnupfen auch noch ein paar Biernass-Schnupfpeppe? Ne? Und auf mein Kostümfest rumsauen? Ich habe noch ein Häberle. Ist ja unwürdig.
0: Ja,
1: unwürdig.
0: Ich muss sagen, Herr Pfleiderer, Sie scheinen mir den tieferen Sinn einer fasnachtsmäßigen Verkleidung noch gar nicht erfasst zu haben. Herr Pfleiderer, seit uralten Zeiten liebt der Mensch die Verkleidung, den Mummenschanz, gell? Ja. Er flüchtet sich in die Maske, weil er unter ihrem Schutz endlich einmal so sein kann, wie er sein möchte. Das ist die ewige Sehnsucht nach dem Alter Ego. Versteht Sie mich?
1: Also nach dem Alter Ego habe ich mich noch nie gesehen. Ich kenne ihn gar nicht. Wer ist denn das?
0: Ja, Herr Fleiderer, Alter Ego, das Lateinische heißt das andere Ich. Und das will man unter der Maske erleben.
1: Ach, macht sie mit ihrem alten Egon da. Das ist ja, ich will Ihnen mal etwas sagen. Ich verstehe nämlich auch ein bisschen von der Phase, mein Lieber.
0: Ja?
1: Wenn ich so an Frier denke. Oh, Heimatland. An Münchner Kinzlerweste und an Schwabing haben noch. Oh, wenn sie mir umtrieben damals. Ich bin nämlich immer noch Münchenfahrer. Wissen Sie, da kennt einen keiner.
0: Seht ihr, Herr Pfleiderer? Also doch die Flucht, das andere Ich. Das habe ich vorhin gemeint.
1: Aber bei Gott Pfeiferdeckel, das andere Ich, das war mir ganz wurscht damals. Das andere Du ist in der Phase nicht wichtiger.
0: Ja.
1: Deswegen bin ich nach München. Das hat sich gelohnt, sage ich Ihnen. Wenn ich dran denke, ich werde wieder richtig jung. Heute noch, da war was, Bruder, mein Lieber.
0: Ja, Herr Pfleiderer, so ist recht. Jetzt sind Sie wenigstens ein bisschen auftaut.
1: Mädel hat es da gegeben, Mädel. Ja. Oh, nette Hexe auf deine Festtag. Oh.

0: Wenn du da an eine denkst, an eine so, oh, die hat so Dingerhaket, so Netzstrümpf hat sie hacket.
1: Da kommt gerade einer ins Lokal rein. Von dem könnten wir beide noch was lernen. Der war doch einmal Faschingsprinz hier in Stuttgart.
0: Wer war?
1: Dort, guck jetzt mal dort. Das ist doch der Reichert.
0: Oh. Da. Ach, der Willi. Ach, der. Ja, ja, das ist er, den kenne ich gut.
1: Ja, wie, den kennen Sie persönlich?
0: Ja, ja, weißt du, wir sind miteinander in die Schule gegangen.
1: Neu.
0: Ja, ja, wir sind eigentlich ziemlich miteinander aufgewachsen, wir zwei.
1: Was? Ist das wirklich wahr?
0: Ja, Frau, glaube ich es vielleicht nicht?
1: Neu.
0: Ich kann ja mal unseren Tisch herholen.
1: Ja, oh, das ist aber prima.
0: Hallo, Willi. Komm mal her. Ah, der Herr Pleiter, jetzt sieht man die auch mal wieder. Darf ich vorstellen, das ist euer Häberle. Reichert heiße ich?
1: Ja, ich weiß, Herr Reichert, sehr angenehm. Ich
0: ja, von Ihnen habe ich aber auch schon viel gehört, Herr Häberle.
1: So, so, das freut mich aber saumäßig, Herr Reichert.
0: Ja, das fragt sich bloß, was er von Ihnen gehört hat, Herr Häberle.
1: Ja, hoffentlich nur Gutes, Herr Reichert.
0: Ja, haben Sie Grund dran zu zweifeln, Herr Häberle?
1: Nein, ich habe ein gutes Gewissen, Herr Reichert. Ja, ich habe auch eine Frage an Sie, Herr Reichert, wenn
0: bitte,
1: ich mir
0: bitte,
1: eine
0: bitte.
1: Selbige erlauben darf. Sie waren doch mal Faschingsprinz hier. Was haben Sie denn dazu erlebt?
0: Oh, oh, erinnern Sie mich nicht. Oh, wisst ihr, das war eine Aufgabe, kann ich Ihnen sagen.
1: Was?
0: Meine, bei der verbissenen Heiterkeit der Schwaben, es war nicht einfach, mein Lieber. Ich wäre ja damals viel lieber zum Fasching nach München gefahren. Guck, der Rauhäberle,
1: ja, ja,
0: der
1: ja, ja.
0: Ah, das weißt du doch leider. Aber ich konnte mich natürlich dem Ruf des Volkes nicht entziehen. Da bin ich Faschingsprinz, werde nie vergessen. Ach, die Stuttgarter bei dem Umzug, die standen wie eine Mauer. Ach, und ich auf meinem Wagen, ich war so müde, war ich, nicht? War vom Handhochheben. Damals waren wir noch nicht so trainiert im Handhochheben. Und wie wir dann über den Schlossplatz sind, haben die Leute, also die haben sich so Papierschlangen gekauft, die wollten, sie haben es dann nicht geschmissen, weil sie nicht zu teuer war. Und einer, wie die Kapelle gespielt hat, das war einmal ein Treuhuser, hat ein Schwabe, ein normaler Schwabe, der hat mitgesungen. Da hätte ich mal hören sollen, Häberle, wie die anderen eingefallen sind und haben geschrien, Ruhe! Und da habe ich gehört damals, wie einer in der sechsten Reihe gesagt hat, jetzt gucke da den Reichern an, hat der Sembel das nötig? Na, das war schon wieder, meine Herren. Aber einmal ist mir beim Umzug durch den Kragen platzt.
1: War ja wieso, Herr Reichert?
0: Also genau gesagt, die Hose ist mir platzt, meine
1: ja.
0: Enge Brunko, das war furchtbar. Ah. Aber Willi, das könnte mir nicht passieren. Das kann man nie wie so pleiter. Na, ich habe noch gar keine Brunko.
1: Sehr
0: na,
1: gut.
0: Na, sei froh, ich habe mir damals jedenfalls nichts an Amerika gelassen. Und das war falsch. Denn wenn die Stuttgarter das mit der Hose gemerkt hätte, dann hätte sie vielleicht doch mal richtig klar. Ja, aber weißt in Sachen Fasner, da war und ist Stuttgart immer ein schwieriges Pflaster. Weil wenn die Schwaben und hauptsächlich die Schwäbinnen, wenn die mal bachandisch werden, oh Heimatland.
1: Ja, und trotzdem, Herr Reichert, wie wär's, wenn wir drei das Jahr mal miteinander hier auf ein Kostüm festgehen täten?
0: Ja, aber in welcher Maske, Herr Häberle?
1: Ha, der Herr Pfleiderer meint ja immer, dass ich keine Maske brauche. Ich tät schon verrückt genug aussehen. Hat er gemeint. Aber Sie, Herr Reichert...
0: Hallo, ich könnte ja leicht zum Beispiel als Pfleiderer gehen. Ne? Das wäre doch wunderbar.
1: Ja, ja, ja.
0: Ich meine, der Pfleiderer, der Mann hat ja einen ausgesprochenen Charakterkopf.
1: Ja, das hat er allerdings. Der hat überhaupt Charakter. Ja, was sagen denn Sie dazu, Herr Pfleiderer? Was wollen denn Sie machen?
0: Ich fahre nach München.
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0: Weißt du, das wäre einfach eine wahnsinnig intensive Beziehung zur Geli. Irgendwie wahnsinnig intensiv. Da war gleich am Anfang so ein Grundvertrauen da. Und ich war ja ursprünglich unheimlich misstrauisch und empfindlich gegenüber Frauen. Also wenn ich nur im Geringsten den Eindruck hätte, dass eine nicht ernsthaft an einer Beziehung interessiert ist, sofort Schluss gemacht. Sofort Schluss gemacht. Ich eine Frau gesehen, zwei Stunden neben ihr in der Kneipe gestanden, sie mich nicht angesprochen, dann hat der Freund dazu kommen, Batsch auswählen.
1: Für mich ist das alles gar nicht mehr wichtig. Wenn es dich einmal 100 Meter so ein Geröllfeld am Watzmann unterbröselt hat, dann weißt du, dass es gewaltigere Dinge gibt wie die Erotik.
0: Wir haben uns also irgendwie in einer Kneipe kennengelernt. Ich weiß auch nicht, aber irgendwie habe ich der Geli ziemlich schnell klar gemacht, dass sie also nicht zu den Typen gehört, die mit einer Frau ins Bett springen, bevor sie überhaupt wissen, wie sie heißt. Und ich heiße Theo.
1: Ich sag dir, die Freiheit. Die Freiheit der Berge. Für mich ist das größte viel ins Gefrierfach legen und Reinhold Messner lesen. Messner habe ich ja mal persönlich kennengelernt, gell? Das heißt so gut wie. Und mein Kumpel, seine Schwester, ihre Schwiegereltern, einmal in Tirol im Restaurant, den Nachbar von Messner, seine Eltern, Tisch wegschnappt.
0: Wahnsinnig intensive Gespräche haben wir geführt in diesem ersten Jahr. Castaneda, Citata, Maitreya, Ikea. Ich habe ihr dann auch gut zugeredet, sie soll doch ihren Bürojob aufgeben und das Abitur machen. Verstehst du, sage mir, bist du gescheit genug. Aber denk doch einmal an meine Bekannte. Und dann dieser belanglose Büroquatsch. Sei doch mal du selber, mach was, was mich interessiert.
1: Für mich ist der Messner viel mehr als Bergsteiger. Einer Gefahr ins Auge sehe, wenn wirklich nur die Ränder des Bewusstseins die Wirklichkeit streifen. Ich glaube, ich habe sowas bloß einmal vorher erlebt. Das war wie mit meinem Schwager sein BMW. Mit 7,5 und 5 mit Taxa im Bauch in Schwäbisch Gmünd durch so eine Kaufhauspassage gefahren bin. Es war halt ganz spontan, nicht wiederholbar. Du hättest meinen Schwager hinter dem Auto erleben sollen.
0: Wir haben dann auch wahnsinnig Glück gehabt mit der Wohnung. Geli hat also mit einer Freundin zusammengewohnt und die hat dann ihren Typ geheiratet. Ursprünglich hat sie sich ja von ihm trennen möchte, aber dann hat er so lange geheilt, bis sie schwanger war.
1: Mir ist damals auch ganz mies gegangen, wie mir der Messner den richtigen Weg gezeigt hat. Da habe ich gerade mein altes Auto nicht mehr losgebracht und Jutta ist auch nicht mehr so recht auf mich angesprungen. Oder habe ich die Jutta nicht mehr losgebracht und das Auto ist nicht mehr angesprungen. Also auf jeden Fall, der Messner hat mir gezeigt, dass es nur drei Dinge auf der Welt gibt, die wirklich zählen. Mich und die anderen zwei habe ich vergessen.
0: Also für mich gab es ja nur noch die Geli. Du, das war so eine ausgeglichene Beziehung. Nach 3 Monaten habe ich bloß noch die Hälfte von meinen Schlafstörungen gehabt. Die andere Hälfte hat sie gehabt. Nach 5 Monaten habe ich zum ersten Mal zu ihr gesagt, Geli, du, ich hätte wahnsinnig gern von dir ein Kind. Oder wenigstens ein Videogerät. Und dann so die Abend zu zweit, wenn ich ihr alles aus meinem Personalausweis vorgelesen habe. Ich weiß auch nicht, warum das auf einmal so fad wurde.
1: Ich hab mich von allem losgerissen. Ich hab mir ein Buch gekauft über fernöstliche Philosophie. Ein schlimmer Atlas von Tibet und ein Wandergrill. Also, eins muss ich sagen, diese Asiaten, die blicken da voll durch. Die haben schon vor 2000 Jahren hinter dieser Liebestechnik gehabt, die hat man bei uns noch gar nicht kennt, bevor der Fiat erfunden war.
0: Klar, du, klar. Ich hätte mir auch ein Leben mit einer anderen Partnerin vorstellen können. Aber was bringt's, habe ich gesagt, was bringt's? In 2 Jahren hast du wieder diese fade Intimität und dazu noch mit einer wildfremden Frau.
1: Sauerstoffflasche habe ich mir keine gekauft. Für den Watzmann brauchst du keine Sauerstoffflasche. Aber da tut es auch ein Schnorchel.
0: Irgendwann ist sie dann gekommen, hat gemeint, sie möchte also mir so mit anderen Frauen zusammen machen. Klar, Geli, sag ich. Verstehe ich voll, dass du dich so für Frauen interessierst. Mir geht's genauso. Doch ehrlich. Obwohl, also das mit der Arbeitsteilung im Haushalt, das hat sich allmählich echt zum Psychoterror entwickelt. Schreit die mich da mal an, ich da jetzt stillschweigend zugucken, wie der volle Miller immer das Treppenhaus runterkuchen. Dabei habe ich laut und deutlich Hoppla gesagt. Du, die hat mir nie eine Chance gegeben. Ich hab so oft gesagt, Geli, komm, lass doch das Geschirr. Ich spül das, aber Neues hat ja nur den Winter sein müssen.
1: Mir ist bald klar geworden, dass bloß droben in der Einsamkeit über die Wünsche der Weg zu mir selber liegt. Bin oft tagelang mit dem Kassettenrekorder im Rucksack auf dem Garagendach gesessen. Hab dann auch versucht, so ein bisschen Risiko in mein Leben einzubringen. Hab an meinem Heimtrainer die Handbremse wegmontiert.
0: Ich hätte mich sogar schon mal umgebracht, wenn es nicht selber gewesen wäre. Du weißt, die Geli, die ist sowas von aggressiv zu mir geworden. Weißt, und so humorlos. Da hat einmal der Titi für die Gudrun diesen B-Test da kaufen müssen. Nicht? Da hat er sich halt ein Loi geniert, bin ich halt mit in die Apotheke. Nicht? Jetzt ist die Geli schier ausgeflippt. Ist die schier ausgeflippt. Das, weil ich zu der Verkäuferin gesagt habe, packen Sie das Ei, soll ein Geschenk sein. Und dann dieses dauernde Gelaber von drin. Und klar, du, klar, ich hab auch manchmal mit dem Gedanken gespielt, Schluss zu machen. Aber ich hätte doch sowas niemals offen gesagt, bevor ich nicht hundertprozentig sicher eine andere Frau gehabt hätte.
1: Die echt kosmische Dimension der Selbsterfahrung im Naturerlebnis. Die habe ich zum ersten Mal mitgekriegt, wie man am Rande der Maren zu einer senkrechten Felswand der Turnschuhe aufgegangen ist. Und mich beinahe 3 Meter tief in eine Kiste Valpolicella eingeschlagen hat.
0: Was habe ich an die Frau nachgelabert, um die Beziehung zu reden? Geli, habe ich gesagt. Geli, du bist mir zu schade für jeden anderen Typ. Nicht bloß als Frau, sondern auch als Mensch. Und du kannst mich jetzt nicht im Stich lassen, ich glaube, ich habe AIDS. Ich spüre immer, wenn ich sitze, so ein Knubbel in die Leiste. Die Ärzte haben mich schon aufgegeben, die wollen mir weismachen, das sei mein Schlüsselbund. Und denk doch einmal an unsere Kinder, als sie mit so Haarspaltereien daherkommen, wir hätten gar keine.
1: Ich erfahre auch ständig meine Grenze am Berg. Naja, was willst du auch machen mit der Jutta als Sherpa?
0: Sie sei sich einfach darüber im Klaren, dass auf die Dauer keine Basis da sei zu einer Beziehung bei einem Mann, der sich immer stärker zu einer Mischung entwickelt aus Marlon Brando und Pumuckl.
1: Ich habe eigentlich bloß noch ein Problem. Raum und Zeit. Ah, das checke ich auch noch. Sag mal Bescheid noch mit der Geli zusammen.

0: Wilhelm.
1: Ja, Wilhelm. Mein Alter ist krank. Sie hat mir jetzt zur Erholung wegen der Galle.
2: Ja, sei froh, jetzt kannst du erholen.
1: Ja, Freunde.
2: Und die Mai ist bei ihrer kranken Tante.
1: Ich weiß. Pass auf, deshalb fahren wir nach Paris.
2: Hä? Nur?
1: Ja, du, pass auf. Ich habe schon Prospekt geholt, da, vom Reisebüro.
2: Das ist er. Erleben Sie Paris bei Nacht.
1: Ja, pass auf, 7 bis 10 Uhr Frühstück.
2: Ja, das muss man.
1: Von 10 bis 12 Uhr Notre Dame.
2: Was, von 10 bis 12 Uhr bei der Dame, ja, auch noch?
1: Ja, 12 bis 14 Uhr Mittagessen. Ja. Von 14 bis 17 Uhr Mittagsruhe. Ja. Von 17 bis 20 Uhr Nachtessen.
2: Ja, wann sollen wir sich da nach Paris angucken?
1: Das muss schau sehen. Ich hol schnell die Fahrkarte und morgen früh geht's los.
2: Ja, nach Paris.
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0: Heiligsblechle, die blaset jetzt schlecht, unsere Stadträder. Aber der Busterleilich hat seinem Schutzmann auch alles blase. Das ist nämlich noch gar nicht so lang her, wo der am Schimpfweg bei Glatter ist vom Fahrrädle gekagelt ist, dass die Briefe und Postkarten bloß so übers Pflaster geflattert sind. Geht's noch mal so Tage bei der Post? Hat da der Schutzmann gestichelt. Der Postler aber red faul.
1: Neu, ich bin der Letzte. Alle anderen sind bei der Polizei.

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0: Assistent. Gottlob, aufwachen!
1: Wieso ist schon Feierabend?
0: Wir haben doch noch gar nicht angefangen.
1: Mit mir kannst du heute sowieso nicht viel anfangen. Ich bin nämlich gesundheitlich gar nicht auf dem Deckel.
0: Wieso? Wo fehlt's?
1: Im Kopf.
0: Ah, das wäre nichts Neues.
1: Und im Hals hab ich. Und auf der Brust und im Magen. Und ich selber fühle mich auch nicht ganz wohl. Mein Fuß tut mir wieder so weh. Ich bin doch heute Morgen wieder schier gar nicht in den Stiefel reingekommen.
0: Ja, der welche ist es denn?
1: Der doch mein Rechter. Ich möchte bloß wissen, was das ist.
0: Eine Alterserscheinung.
1: Saut ums Geschwätz. Mein Linker ist genauso alt, in dem spüre ich gar nichts.
0: Ja, wie macht sich das bemerkbar?
1: Ja, wenn ich liege, ist gut, aber sobald ich aufstehe und ein bisschen kräftig nahe, das... Aber,
2: auch noch auf mein Hinterauge, du Sembel. Glaubst du, ich hätte meine Fies gestohlen?
1: Nein, sonst hättest du ein paar andere rausgesucht. Mit mir kannst du heute sowieso nicht mehr lang rechnen. Ich gehe eine Viertelstunde früher weg. Wir gehen heute Abend ins Kino. Meine Frau hat doch Karte gekriegt.
0: Ja, wieso? Schon wieder ins Kino? Du warst doch erst gestern wieder Wildbach rauscht, oder wie es heißt?
1: Ja, da habe ich auch noch einmal den Wildbach rauschen hören, wie ich heimgekommen bin. Wie ich das Haustier aufgeschlossen habe, da ist mir's Badwasser vom vierten Stock, die Steg runter schon entgegengelaufen. Unser Hauswirt, der lässt doch nichts machen.
0: Ja, der Mai auch nicht.
1: Aber bei unserem ist noch schlimmer, der macht alles selber.
0: Nein.
1: Abends nach Feierabend, da fängt er an, nageln und tapezieren, lässt der letzten Freitag durchs ganze Haus durchsagen, er wird heute Abend die Treppe streichen. Die brauche 12 Stunden zum Trocknen. Nach 7 Uhr abends dürfe niemand mehr die Treppe nutzen.
0: Hallo.
1: Freitagabends, wo ich meine Singstunde habe, nicht? Ich sage zu meiner Frau, zu meiner Lina, ich lass mir doch von dem meine Singstunde nicht versauen.
0: Ah ja, das weiß ich, wie das ist mit der Singstunde. Da wird es ja 11:30 Uhr, bis man da anfangen heimkommt.
1: Das wird's auch, wenn man nicht heimkommt.
0: Ja, dann bist du nicht heimgekommen.
1: Ja, doch um 11:30 Uhr.
0: Ja, wie bist du dann aufgekommen? Du wohnst doch im vierten Stock.
1: Wie als kleiner Bub auch. Ich hab mich einfach aufs Treppengeländer aufgesetzt und hab mich am Geländer aufgezogen.
0: Das ist ja prima. Ich bin als kleiner Bub auch immer das Treppengeländer runtergerutscht.
1: Ja, runter geht's leicht, aber nauf. Was glaubst du, bis ich meine 2 Zentner da drüber gehabt hab?
0: Hallo, komm Gottlob, du wiegst doch keine 2 Zentner.
1: Ja, ich alleine nicht, aber du musst ja auch den Affen oder zuzählen.
0: Hauptsache, ihr seid gut aufgekommen miteinander.
1: Ja, aber wie ich droben war, da ist mir mein Spazierstock nachgehakt. Das ganze Haus da aufgebracht ist.
0: Ja, was hast du dann gemacht?
1: Dann bin ich an dem Treppengeländer wieder runtergerutscht und hab den Spazierstock aufgehoben. Und wie ich gerade wieder aufsitzen will, streckt meine Frau oben den Kopf raus und schreit runter, Gottlob, du kannst ruhig die Treppe nutzen. Er hat heute bloß das Geländer gestrichen.
0: Gottlob, was machst denn du für ein Gesicht?
1: Wenn ich Gesichter machen könnte, dann hättest du schon lange anders.
0: Komm.
1: Und wenn ich dir jetzt unsere neue Lohnabrechnung zeige, dann wirst du auch ein Gesicht nachmachen. Da, guck dir mal die Bescherung da an.
0: Ja, was ist denn das? Das sieht ja aus wie ein Bildle. Das hat die reinste Mondlandschaft mit lauter kleinen Sternle drin.
1: Ja, von wegen Mondlandschaft. Das, was du für einen Stern hältst, das ist meine Lohnfindung für den Fernsehkasten. Ja? Und der Mond, das ist meine Kirchensteuer.
0: Aha.
1: Ja, und das kleine Sternle dahinter, das ist mein Sohn, mein Mäxle.
0: Das ist dein Mäxle, den kann man erkennen, ja. Ja, und was soll das Ganze da?
1: Ja, das Ganze ist jetzt unsere neue Lohnabrechnung.
0: Aber mach keine Witz.
1: Wenn ich dir sage, und dazu kriegst du noch ein Schreiben von der Stadtverwaltung, folgenden Inhalts. Das heißt, was soll ich meine Augen kaputt machen? Du kannst ja selber lesen.
0: Liebe Mitarbeiter, Sodoms Geschwätz, wer arbeitet denn mit uns? Ne? Im Zuge der Personaleinsparung und Rationalisierung haben wir uns entschlossen, die Lohnabrechnung ab sofort ganz durch Hollerit zu erledigen. Also schon wieder ein neuer Preis auf dem Rathaus.
1: Was für ein Preis auf dem Rathaus?
0: Ein neuer Preuße auf dem Rathaus.
1: Ach was, das ist doch kein neuer Preuße. Das ist eine neue Maschine, Hollerith.
0: Was, eine Maschine, wo mein Lohn ausrechnet? Das lasse ich mir aber nicht fallen.
1: Und da soll der Straßenkehrer noch Freude machen. Meiner Frau habe ich es noch gar nicht gezeigt. Die liest doch Bahnhof, wenn sie den Zettel da sieht. Ne? Aber ein Vorteil hat es natürlich, Kerle. Da kannst du jetzt in Zukunft Vorschuss nehmen, kannst du versaufen, kann der Alte gar nicht mehr kontrollieren.
0: Naja, aber wenn die Maschine mal etwas falsch rechnet, die weiß doch gar nicht alles von mir. Meine Sonderzulage, mein Urlaubsgeld, mein Kindergeld und so weiter. Woher will die Maschine das wissen? Das
1: ist ganz einfach. Pass mal auf, ich will dir das erklären. Guck mal her. Also du bist ein Loch.
0: Dir schlage ich Löhne, versenke noch, verstehst
1: du? Auf der Hollerith-Karte natürlich, meine ich, bist du ein Loch. Deine Kinder sind auch Löcher. Gib drei Löcher. Wenn du in die Gewerkschaft zahlst, bist du ein doppeltes Loch. Und jetzt kommt die Karte in den Hollerith-Kasten rein und dann sausen die Löcher und das, was drumherum ist, durch die Maschine durch. Und die Maschine muss immer aufpassen, wenn ein Loch kommt. Und das zählt sie dann zusammen und dann kommt unten dein Loch raus.
0: Und wie heißt der Erfinder?
1: Das ist der Herr Hollerith.
0: Den verklage ich. Ich lasse doch von dem nicht meine Familie beleidigen und als Löcher nachstellen. Was glaubt denn der? Und wer hat es wieder ausgekickt? Bloß unsere saubere Herren Stadtväter, unsere Gemeindeverwaltung.
1: Wenn du immer mit deinen Stadtväter daherkommst.
0: Ist doch auch wahr.
1: Was soll denn das heißen, das Wort Stadtväter?
0: Ein Stadtväter hat die Stadt Stadtväter.
1: Na ja, aber was ist dann der Unterschied zwischen Stadtväter und richtige Väter?
0: Also pass auf, bei richtigen Väter ist es so, wenn da die Kinder, die Söhne Schulden machen, dann müssen die Väter dafür aufkommen. Und bei den Stadtvätern ist gerade umgekehrt.
1: Mahlzeit.
0: Mahlzeit. Tschüss. Jetzt habe ich schon gefespert. Jetzt bin ich schon narrt.
1: Wieso?
0: Guck dir mal diesen Käse da an. Lauter Löcher.
1: Jetzt haben sie es doch auch schon eingeführt. Hollerith-Käse.

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1: Ich lese jetzt eine Geschichtle aus meinem neuen Büchle. Heumet aber rau, meint der Wunderfitz. Flotter Dreier mit der Conny. Heumet aber rau, wenn im Frühjahr der eingeschlafene Geist wach wird, sind auch wieder die oferbesserliche Witzbold und Spaßmacher auf dem Kiviv. Rote Alarmzeichen, also am 1. März und am 1. April. Am Märzetag hat man als Kind mit harmlosen Späßle geschafft, wie etwa, komm schnell, da saut ein Meisle durchs Kinderzimmer. Und wenn's gutgläubige Schwesterle verschrocken geheult hat, ist mit einem Märzegas hat Dreck in der Nase geneckt worden. Am 1. April geht's freilich härter zur Sache, wenn die Leute durch verlogene Fake News aufs Ärmel genommen werden. Wie seinerzeit vom Geibote vor fast 20 Jahren, wo tatsächlich 50 Entenklemmer auf dem Herrenberger Rathaus der Frühbucherrabatt für eine glatt erfundene City-Maut-Vignette hint abgreifen wollen und man sie grinsend mit einem April wieder heimgeschickt hat. Obwohl der Wunderfitz selten auf so etwas reingefallen ist, hat es ihn während dem Lockdown dann doch erwischt. Da hat ihn, wie so viele von seinen alten Freunden und Schulkameraden, wo man seit Jahr und Tag nicht mehr gesehen hat, auch sein Kumpel Pauli angerufen und gleich begeistert losgesprudelt. Stell dir vor, ich hab mir jetzt ein neuer Herd da, ein ganz flotter Junge. Conny, sag ich zu derer, wir verstanden uns einmalig. Du stellst dir gar nicht vor, was die mit ihre geile Tipps für ein Leben in Bude bringt. Und wir machen die schärfsten Trips miteinander, trotz Corona. Mir bleibt sehr Spucke weg, der Pauli und Marlene. Die sind doch eine Musterperle, was ist auch da passiert? Und stotter in der Hörerei, Hanno Pauli, das ist aber ein heikles Ding. Leben in der Bude, Glücksspiel und Drogenausflug. Was sagt denn da deine Marlene dazu? Halt, ich voll dabei. Wir machen jetzt halt alles im Trio, lacht der Kerl ganz aufgeratzt. Und wie der Wunderfitz noch fragt, ob er Selle Conny bei www.spätzlesuche.de gefunden hat, rastet der fidele Dinger fast aus und platzt bloß noch so naus im Internet schon. Aber nicht bei Partnersuche, sondern beim Ausflugsplaner www.conny.com. Heumet aber auch, jault der Wunderfitz auf. Jetzt habe ich doch glatt vergessen, dass du erdeliedriger Fetz der findigste April-Scherzerfinder im ganzen Ländle bist und bin voll in deine Falle neidabt. Gleich drauf, aber habe ich mir die App auf mein Handy rangeladen und bin jetzt zusammen mit meiner Holde oh heimlich zufrieden mit der Conny. Schon das Planen von den Ausflügen per Pedes oder per Pedelec am großen PC-Bildschirm mit alle den Bildern und Vorschlägen von der ganzen Conny-Gemeinde macht einen Heidespaß. Die Conny findet zwischen Ammernagold, Würm, Scheich und Neckar die idyllischste Radweg und versteckteste Wanderpfad. Man kriegt mit jedem Mal nur ein größeren Kluste auf einen Dreiertrip. Bloß schwätze, tut die Madame wegen zu viel. El Augenblick mahnt sie ein, dass man abbiegen soll, leider immer ein wenig spät. Und wenn man noch den rechten Pfad verloren hat,

Schnabelse munter drauf los. Sie haben die Tour verlassen. Die Tour liegt 300 Meter rechts. Pech bloß, wenn dazwischen ein Flüssle, ein Urwald oder ein Steubruch ist. Na, hilft halt bloß noch ein stinknormaler Wanderkart vom Schwäbischen Alb frei auf Papier, meint der Wunderfitz.

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1: Jetzt hallo miteinander, herzlich willkommen zu unserem neuen Podcastle und zwar mit der Folge 0. Ich bin der Axel.
2: Und ich bin der Flo und wir haben uns hier zusammengerauft, weil wir uns überlegt haben, wir machen mal ein Podcastle über das Schwäbische an sich und übers Schwabeländle. Da gibt es nämlich ganz viele tolle Sachen, die man mal beleuchten könnte und über die wollen wir uns auslassen.
1: Aber jetzt interessiert euch doch ganz bestimmt auch, wer wir zwei sind. Florian, dich kenne ich, bevor du jetzt überhaupt was sagen darfst, ich unterbreche dich, der Florian wollte gerade den Mund öffnen, aber jetzt schwätze ich erstmal. Der Florian und ich, wir kennen uns schon seit einigen Jahren über Facebook, über die sozialen Medien und sind zufällig sogar der gleiche Jahrgang und von dem her passt es auch. Florian, erzähl doch mal was über dich, wo kommst du her?
2: Also ich komme ja aus dem Schwabenland, aus einer ganz anderen Ecke wie du, weil du bist so der südliche Part von der Albra. Ich bin jetzt eher der Großstädter. Ich komme eigentlich nicht aus Stuttgart, sondern aus Cannstatt und die Cannstatter sagen ja, dass sie gar keine Stuttgarter sind, aber aus dem Großraum Stuttgart würde ich mal sagen, komme ich.
1: Aber ein Original, du bist dort geboren, das muss man sagen.
2: Könntest du sagen? In Cannstatt geboren und aufgewachsen. Und das Weiteste, wo ich entfernt gewohnt habe, das ist schon fast bei dir in der Nähe, das war Tübingen tatsächlich.
1: Das ist schon nicht so, das ist vor, das sind nämlich Suburbs, das ist ja auch Suburbs von Stuttgart eigentlich. Du, muss ich gleich dazu sagen, du bist Profi. Du hast 20 Jahre schon Radiomoderationserfahrung. Die Sender nennen wir jetzt nicht. Und du durftest dort aber nicht Schwäbisch schwätzen.
2: Gottes Willen. Da musste man streng Hochdeutsch schwätzen und das war gar nicht so einfach. Aber deswegen ist das ja auch so einer der Gründe, warum wir gesagt haben, mal einen Podcast auf Schwäbisch wäre vielleicht gar nicht schlecht. Weil der Schwabe an sich versteckt ja seine Schätze eigentlich gerne unterm Tisch. Und dann versucht man, ein astreines Hochdeutsch zu sprechen.
1: Was ja gar nicht so funktioniert als Schwab.
2: Funktioniert manchmal besser und manchmal schlechter. Aber selbst wenn ich mein bestes Hochdeutsch geflötet habe, hat der Kölner zu mir gesagt, du schwäbelst aber auch ganz schön. Also insofern.
1: Aber das Schöne an dir ist, du hast jetzt ich möchte jetzt keine Stuttgarter zu nahe treten, aber du hast nicht diesen Stuttgarter Edelschwäbisch-Singsang. Weil wir haben auch schon miteinander geschwätzt, du hast schon richtig schöne uralte schwäbische Begriff von dir gegeben, aber ich glaube, diese Radiozeit hat doch ein bisschen auch von deinem Schwäbischen aus dir rausgenommen, kann das sein?
2: Das kann schon sein, ja, wenn man sich ja da irgendwie auch eingrufen muss und dann schwätzt man halt nicht immer, wie einem der Schnabel ursprünglich mal gewachsen war, sondern wie es einem dann irgendwie halt hingeformt wurde, ist ja klar. Aber deswegen sind wir ja jetzt hier in dieser Kombination und haben gesagt, wir schwätzen jetzt mal Schwäbisch und wir tauschen uns aus über das Schwäbische. Und was man ja auch noch sagen muss, warum wir uns kennengelernt haben über Facebook, war, dass ich ja irgendwann auch so schwäbische Comedy mal probiert habe, was eigentlich auch ganz gut geklappt hat, aber dann ist mein Kompagnon irgendwie abgesprungen und dann habe ich das mir alleine getraut und da habe ich mal gedacht, der Axel, das wäre doch einer, den könnte ich mir mal vorstellen bei sowas. Und dann haben wir uns da oft und ausgiebig drüber austauscht und haben aber gesagt, Bühne muss ja auch nicht immer gleich sein, deswegen haben wir gesagt, das miteinander schwätzen kann ja auch manchmal ganz lustig werden und da sind wir jetzt mal gespannt, ob das so auf diese Weise funktioniert und das probieren wir jetzt mal aus.
1: Genau, und was ich auch noch gesagt habe, ist, also wirklich, jetzt war der junge Mann, ist ja mein Jahrgang, als ganz junger Mann, also der war ja so lange beim Radio und durfte nicht Schwäbisch schwätzen und jetzt kommt die Aufarbeitung seiner traumatischen Erlebnisse und jetzt darf er die nächsten 20 Jahre hier Schwäbisch schwätzen, das heißt, ihr müsst diesem Podcast mindestens 20 Jahre folgen, egal ob es euch interessiert oder nicht, aber nur um wieder unseren...
2: Als Traumatherapie.
1: Genau, bringen wir es auf den Punkt.
2: Aber wir müsst ja auch über dich noch schwätzen. Du bist von der Alb, gell, das gehört noch zur Alb, oder? Weil da unten ist ja so ein bisschen fließender Übergang.
1: Mitte auf der Alb.
2: Echt, Mitte?
1: Winterlinge.
2: Ja.
1: Das ist Oberalb-Hochfläche.
2: Ja, aber wenn ich jetzt mal so ein bisschen hinüberguckt, was für mich als Städter auf die Alp geblickt, da hätte ich ja dieses nette Städtle Riedlingen, das ist nicht so weit weg von dir, oder?
1: Ja, aber Riedlingen, da fließt ja schon Donau durch, da machst du ja schon was.
2: Riedlingen ist schon wieder im Tal. Ja, ja, das ist nämlich Oberschwaben, aber ein Teilort von Riedlingen, ich habe jetzt gerade vergessen, welcher das war, das gehört noch zur Alp, also das ist so.
1: Altheim, Neufrau, irgendwas sowas vielleicht, diese Vororte, keine Ahnung.
2: Ja, genau.
1: Ich war letztens mit dem Fahrrad jetzt, gell? Also letztens bin ich ja von Winterlingen mit dem Fahrrad nach Riedlingen gefahren und da geht schon ein paar Buckel nah und wieder rauf, bis du da, du musst ja zur Donau nachfahren und dann fährst du von der Donau wieder rauf und auf die Alp, also wir sind Alp. Riedlinger okay. gehört zwar auch dazu, aber wir sind weit oben, wir sind 800 Meter hoch. Hallo?
2: Hallo, okay, ja, okay. Bloß, dass ich für mein geografisches schwäbisches Selbstverständnis
1: ich bin schon stolz. Ein bisschen
2: geformt werde.
1: Ich bin ja schon stolz drauf. Gell? Also Winterlingen, für die, wo Winterlingen nicht kennen, Winterlingen liegt exakt zwischen Albstadt und Sigmaringen. Auf dem Buckel drüber.
2: Den Axel kennt man aber vor allem aus sozialen Medien. Du bist also quasi sowas wie der schwäbische Influencer, oder sehe ich das falsch?
1: Ja, ja, kann man vielleicht so sehen. Manche sehen das vielleicht so. Das hat angefangen, eigentlich bin ich da neigrusch zufällig, das war 2017, habe ich ein Video gemacht. Eigentlich wollte ich da nur einen Videoeffekt ausprobieren, einen Greenscreen-Effekt. Und das Video habe ich spontan auf Schwäbisch gemacht und habe es an Kumpel so Bekannte geschickt per WhatsApp. Und das ist irgendwie im Schneeballsystem ja, durch ganz Deutschland gegangen, sogar bis Österreich, Schweiz kam da Rückmeldungen. Und jeder hat darauf angeschwärzt, fand das witzig und dachte, okay, auf dieser Welle rede ich weiter, wenn Schwäbisch so gut ankommt. Und habe dann weitergemacht mit schwäbischen Videos, schwäbischen Spruchbilder etc. Und so ist es dann halt, komm mal.
2: Und das hat auch eine gewisse Reichweite. Du hast mir neulich erzählt, aus Oldenburg hätte ich mal jemand angeschrieben, der hätte ich zufällig in irgendeinem Video gehört, das der Nachbar auf dem Balkon angehört hat.
1: Ja, das war schon eine Weile her, aber das war beeindruckend. Das war eine Exilschwäbin, die in Oldenburg lebt. Und die hat mir dann geschrieben, sagt sie, es war ja was ganz Witziges passiert. Sie saß abends draußen auf dem Balkon und hat irgendeine Stimme gehört und dachte, ja, die Stimme kenne ich doch. Und dann ist er zu ihrem Nachbar rüber und hat gesagt, was guckst du da an, ist doch schwäbisch. Und dann hat er schwäbische Videos von mir anguckt, war aber ein Oldenburger, also kein Schwabe und fand es witzig. Und ich war sehr dankbar für die Rückmeldung, dass also auch die Leute im Norden oben, die eigentlich das Schwäbische nicht so mächtig sind, sich amüsieren über meine schwäbischen Videos. Und ja, und solche Rückmeldungen tun gut, dann machen wir gern weiter.
2: Und jetzt wollen wir vielleicht auch mal geschwind darüber reden, was haben wir überhaupt vor mit diesem.
1: Ja, das ist jetzt wichtig, wieso schwätzen wir überhaupt Schwäbisch, bloß genau. Zur Belustigung, sondern auch.
2: Weil es ja das Schwäbische an sich viel bietet, worüber man einfach mal schwätzen kann. Es gibt so viele schöne Ecken, wo man hinfahren kann, die man angucken kann, die aber auch interessante Fakten bieten. Du hast mir zum Beispiel, wir sind jetzt heute in Reutlingen, ist doch mal verraten, wir sitzen heute, weil das ist so ein bisschen zwischendrin, zwischen
1: Bad Cannstatt und
2: Winterlingen. Und dort in Reutlingen, hast du mir gerade erzählt, gibt es eine Attraktion?
1: Ja, die Attraktion ist, in Reutlingen gibt es die engste Straße der Welt. Da wollte ich schon mal hingehen, aber das war zu einer Zeit, wo ich wirklich viel abgenommen habe und dachte, ich schaue mir das mal an und versuche mal, ob ich da durchpasse. Aber ich habe wieder zugenommen und dachte, diese Peinlichkeit gebe ich mir nicht.
2: Dass du da drin stecken bleibst.
1: das habe ich Florian vorher erzählt, dass es das gibt.
2: Wie breit ist denn die?
1: Du hast vorher nochmal nachgeguckt, wie breit die ist.
2: Jetzt hast du diesen ganzen Witz zerstört, jetzt habe ich die extra gefragt. Jetzt musst
1: ich
2: du
1: weiß es nicht mehr. Sag doch, du hast doch geguckt.
2: Ich glaube, es waren äußerst 30 Cm.
1: Also merke doch, da komm mit mal mit dem Oberschenkel rein. Aber der Florian ist ein ganz...
2: 30, wie groß ist denn das? Also, das Tischle, wo man da sitzt, das hat vielleicht gerade so 30 Zentimeter, oder?
1: Also wir haben vorher rumgestritten und jetzt haben wir gesagt, okay, gut, deshalb, das ist ja auch der Cliffhanger und ihr bleibt jetzt auch drin in dem Podcast. Wir gehen nachher noch in die Stadt rein und suchen das Sträßle auf und dann machen wir eine Live-Berichterstattung beziehungsweise eine Außenberichterstattung, live ja nicht.
2: Genau, das probieren wir aus und dann haben wir auch schon mal so ein bisschen Eindruck, was so alles bei unserem Podcast ab Folge 1 dann sozusagen passiert.
1: Also bleibe dran, da kommt nachher noch was.
2: Das live. Kann sein, dass wir uns dann einfach mal irgendwo hinbegeben und einfach mal eine Städtle zusammen angucken oder der eine fährt hin und berichtet dem anderen drüber und damit erfahrt ihr auch da einiges drüber. Und wie gesagt, es gibt ja das ein oder andere, was dann auch jeweils berichtenswert ist von dem Städtle. Da gucken wir uns natürlich vorher auch so ein bisschen um und recherchieren und lassen euch das dann auf diese Weise zugutekommen.
1: Es gibt ja viele Ortschaften und Städte, wo Besonderheiten haben, wo man gar nicht so weiß. Da muss man halt einfach mal nachfragen mit der Einheimischen und seid gespannt. Ihr werdet überrascht sein, was es für Kuriositäten in nächster Nähe um euch herum alles gibt.
2: Und dann haben wir natürlich auch unsere Sprache, das Schwäbische. Da gibt es so viele Wörter und auch über die wollen wir dann einfach mal so philosophieren sozusagen.
1: Ja, Begriffe, Herkunft der Begriffe. Selbst wenn man im Internet recherchiert, gibt es oft widersprüchliche Quellen. Und von dem her, wenn wir dann uns nicht einig sind, dann gucken wir einfach mal, dann werden wir uns eine Erklärung schaffen, zumindest, woher dieses Wort
2: nicht kommen könnte. Das schwäbische Wörterbuch und die Etymologie des schwäbischen
1: Wortes, also, werden wir uns angucken. Definitiv, und wie gesagt, ist ja nichts in Stein gemeißelt. Und wir haben es vorher schon davor gehabt, ein Vorgespräch. In jedem Flecken schwätzt man eh anders, in jedem Ortschäftle. Der Oi hat dann einen schwäbischen Begriff und sagt, das bedeutet bei uns aber was ganz anderes wie bei Ui. Und das wird man auch mal hinterleuchten und mal gucken, warum ist das so? Wieso? Genau.
2: Ich war ja zum Beispiel mal in deiner Nähe da unten, in dem wunderschönen Ort.
1: Da unten, da oben.
2: Für mich ist, also stimmt, ist aber auf der Karte ist es
1: der Buckel, ne?
2: Egal. Da war ich in Sigmaringen.
1: Ja, das.
2: Und da habe ich relativ lang gebraucht und habe dann irgendwann mal zu den Sigmaringen auch gesagt, diese Semmeringen, von denen ihr da schwätzt, wo sollen das sein?
1: Schande.
2: Und umgekehrt habe ich eine Ansage gemacht bei einem Narrenumzug in Bad Cannstatt. Und dann kam die Zunft aus Sigmaringen vorbeigelaufen und ich habe gesagt, Semmeringer. Und dann kam tatsächlich ein Zuschauer zu mir und hat gesagt, ich würde mich da täuschen, aber diese Gruppe, die kommt aus Sigmaringen, nicht aus Semmeringen.
1: Oh, das war aber zuzogen. Ne? Also, ja. Semmeringer, selbst wenn du auf Wikipedia guckst, ich weiß nicht, ob es da drin steht, steht sogar, oder stand zumindest mal vor kurzem noch drin, Sigmaringen und dann Semmeringer. Also das ist gar nicht das Sigmaringen. Das.
2: Ja, so gibt es halt so örtliche Unterschiede.
1: Guck mal, ich komme aus Winterlingen, gell, vor Ort. Sagen wir Wederlänge. Oder ich komme, gesagt, aus dem Ortsteil Benzingen. Da sagen wir Betzingen. Wenn ich es den Reutlingen sage, ich komme von Betzingen. Ah, das ist schon wieder
2: am Betzingen, ja, das kenne ich
1: sogar. Nicht in Betzingen, sondern Betzingen.
2: Da musst du mal genau. Aber eigentlich heißt es ja auch Bretzelingen, habe ich im Internet gelesen.
1: Das ist genau, das ist schon das, wir sagen uns mein Alias für Benzinger, weil ich ursprünglich wollte ich eigentlich mal vor vielen Jahren mal Satire schreiben und dachte, damit man die Menschen nicht wiedererkennt, in Benzinger erfinde ich einen Ort, den es gar nicht gibt. Brezel ist typisch schwäbisch und Ingen passt ja auch. Nein, Brezelingen, das ist eigentlich so Synonym für Benzinger.
2: Jetzt wissen wir das auch, siehst du, jetzt sind wir schon wieder was über der Achsel erfahren. So ganz en passant sozusagen.
1: Ja, weil ich nämlich im Internet, glaube ich, haben wir gar nicht erwähnt, gestern als Pseudonym Axel von Brezelingen. Also Brezelingen bedeutet eigentlich Benzingen.
2: Sehr gut.
1: Falls es jemand interessiert.
2: Bei uns
1: oder sagt, heute.
2: Bei uns. Egal.
1: So viel, dass es sich übersteuert, wenn es so laut lacht wieder, gell? Haben wir eigentlich schon erwähnt, dass wir wollten eigentlich nur darauf hinweisen, dass es sein kann, dass es hier heilt.
2: Ach so, ja, das kann sein, weil wir sind ja auch technisch nur einfach mal im Probierstadium. Wir haben jetzt einfach mal gesagt, wir hocken uns jetzt irgendwo mal in eine Ecke, aber wir hören, dass das so im Hintergrund ein Hall ist, aber wir haben beschlossen, dass das normal ist. Der Hall muss da sein, weil das ist der Schwäbisch Hall.
1: Genau.
2: Genau, das
1: ist. Aber wenn man nicht in Schwäbisch Hall hockt, aber der Schwäbisch Hall
2: auch. Könnte ja sein, theoretisch,
1: das also weiß doch keiner. Wir sind in Redlingen und haben hier
2: Schwäbisch Hall. Wir haben trotzdem Schwäbisch Hall.
1: Das ist schon geil, oder?
2: Ja, quasi
1: schon wieder was Kurioses.
2: Schwäbischer Zusammenhalt ist das.
1: Zusammenhalt. Schönes Wortspielchen. Du wolltest aber gleich nur sagen, was wir sonst noch alles machen können hier auf Schwäbisch oder was wir planen mit diesem Podcast.
2: Genau, also Sprache wird natürlich ein Thema sein, weil man da so viel, also Exilwörter, weißt du, wie zum Beispiel die To-Do-Liste.
1: Wo du schon gesagt hast, im Englischen, gell?
2: Ja, das ist ja im Englischen völlig gebräuchlich, weil da stehen lauter Sachen auf der Do-Liste, wo man dringend Do's hat.
1: Ja,
2: das haben selbst die Engländer von uns abguckt. Ich glaube aber nicht, dass das wirklich die tatsächliche Entstehung dieses Begriffs
1: ist. Nö, aber wie gesagt, wenn man keine etymologische Herkunft findet, auf die man uns verlassen kann, dann sagen wir einfach, das kann ich auch keiner nachprüfen. Das ist das gleiche mit der Uhrzeit. Wir sagen Pfeife und Neine. Es ist Pfeife, es ist 5 Uhr oder es ist Neine, es ist 9 Uhr. Hallo, die Engländer sagen auch Pfeife und Neine. Also irgendwie gehen es dann wahrscheinlich schon Zusammenhänge aus diesen keltischen Völkerwanderungen vor Jahrtausenden, wenn immer das war. Sag ich zumindest mal.
2: Das stimmt.
1: Beweise mir mal das Gegenteil. Urkundlich bitte. Haben wir denn noch?
2: Was uns natürlich auch interessiert, sind Menschen, die im Schwäbischen wohnen.
1: Ja, natürlich.
2: Können wir mal geschwind Pause machen, dass wir mal einen Abschnitt
1: hätten. Wieso bist du mir? Du musst aufs Klo, oder? Wir machen jetzt weiter.
2: Du wolltest doch bloß von deiner technischen Seite.
1: Nein, ich habe bloß geguckt, ob das Ding noch richtig aufnimmt. Danach, wir machen jetzt keine Pause, weil wir erst 15 Minuten aufgenommen haben. Das ist.
2: Also, es gibt
1: die Liste fertig machen, ja.
2: Es gibt natürlich auch Menschen und Leute, die im Schwabenländle wohnen. Die sind vielleicht mal mehr, mal weniger bekannt. Sie haben vielleicht irgendwas Besonderes. Die haben vielleicht auch irgendwas, wo sie ihre Art haben, das Schwäbische in sich oder bei sich irgendwie weiterzutreiben. Die machen vielleicht irgendwie Komik oder schreiben Bücher oder machen Musik. Vielleicht waren das irgendwelche Personen der Geschichte, die man mal erwähnen kann. Vielleicht sind es aber auch welche der Gegenwart. Also da gibt es wahrscheinlich auch ganz viele, die man dann auch notfalls mal besuchen könnte. Also bei denen der Geschichte vielleicht
1: ein bisschen schwieriger. Sagen, aber völlig interessant ist ja, wie der Lemle, wie hieß denn der nochmal zum Vornamen, der damals in den USA ausgewandert ist und Hollywood gegründet hat, mit dem ersten Filmstudio.
2: Ja, siehst du, da könnte man zum Beispiel mal genauer nachforschen. Genau, ja,
1: gut, aber nach Hollywood gegangen haben wir nicht, oder? Nach Hollywood, ja. Jetzt kann man erstmal neue Geräte hängen. Wir fangen mal klein an. Das mit dem Lemle kommt irgendwann mal in einer späteren Folge nochmal. So, jetzt wollen wir euch aber jetzt weiter auf die Folter spannen.
2: Wir gehen jetzt sozusagen in medias res, ein typisch schwäbischer Begriff. Nicht ganz, ist lateinisch, aber...
1: Ja, du hast es ja...
2: Das heißt in die Mitte der Sache, also wir gehen jetzt einfach so mittleren Ei sozusagen.
1: Genau, ich sage, du hast jetzt...
2: Ein bisschen Klugscheiße muss man ja nebenher.
1: Absolut, also leiten wir gerne jetzt einfach mal vor Ort und schwätze Tacheles, oder?
2: Das ist auch schwäbisch.
1: Nicht das Schwäbisch.
2: Weiß ich nicht. Wir recherchieren.
1: Jetzt geht's los.
2: Kommt dann in Folge 1.
1: Also, bis gleich.
3: So, jetzt sind wir, wie versprochen, hier in der engsten Straße der Welt, in der Spreuerhofstraße in Reutlingen. Und ich beschreibe jetzt mal das Setting hier. Also es ist quasi eine Gasse, eigentlich gar nicht, sieht aus wie eine Straße, sondern es sieht aus wie ein Gässle. Und da ist das eine Fachwerkhaus, ist ziemlich päp an das andere Haus dahin bebt. Und das, was da durchgeht, also das wird man jetzt eher so als Abstand zwischen zwei Häusern sehen, das ist die engste Straße der Welt. Und was man jetzt hier sehen kann, Axel, guck dir das mal an. Hier gibt es eine Schablone, da kannst du ausprobieren, ob du durchpasst. Ich stelle mich schon mal rein. Also 31 cm schon sehr schmal. Also wenn ich den Bauch einziehe, dann könnte es gerade reichen.
1: Ja, bei mir ist schon eigentlich heftiger, gell? Ich passe durch mit Bauch einziehen, also ich kann mich durchschrubbeln.
2: Ja, aber guck mal, du stehst ja auch verkehrt rum, du musst
1: anders. So, ja, das ist wahr. Ja, aber das ist genau gleich. Egal. Ich lauf nachher trotzdem durch und schabe mir an der Hauswand entlang.
2: Ja, aber nicht mit Schwung, nicht, dass du dann so feststeckst, dass ich die nicht mehr rausbringe. Obwohl ich Florian heiße, bin ich kein Florians Jünger.
1: Aber die Walrosse kommen auch überall durch. Ich schrub mich da durch, weil Speck ist flexibel.
2: Also ich gehe schon mal vor und dann gucken wir mal auf der anderen Seite.
1: Ja, lauf doch mal zu.
2: Das ist ein Weltrekordversuch sozusagen, weil hier steht extra Guinness World Records.
1: Und genau, the Land. Das ist Eintrage im Guinness Buch der Rekorde. Und? Wie fühlt sich's an? Das ist eher die Höhe.
2: Es ist auch oben ein bisschen knapp, also mein Frisur streift schon oben an der Dachrinne.
1: Ich versuche auch hier. Oh, ich lasse es bleiben. Ich komme mit meinem Biker vorbei. Aber wenn ich mich so reinschwappe. Es wird eng bei mir. Ich glaube, ich lasse es.
2: Ich guck mal geschwind auf die andere Seite und berichte.
1: Ja, dann schickst du mir ein WhatsApp mit Fotos, wie es hier an der Aussicht. Ja, wo steht so die Lande aus? Hey Florian, also ich muss ja sagen, klar, wir zwei müssen froh sein, dass wir schau ein wenig älter sind, weil wenn wir 20 wären, bei dir sieht es auch schon ein wenig eng aus und du hättest da eine hübsche junge Frau im Minirock sehen und würdest dementsprechend reagieren, ich glaube, dann hättest du auch hängen geblieben.
2: Womöglich.
1: Ja, jetzt komm aber schnell raus, bevor der falsche Gedanke kommt, du musst ihn rausziehen. Jetzt ist er fort.
4: Komm zurück.
1: Jetzt gib ihn so, der Florian ist die Hälfte von mir. Das ist echt unverschämt. Ich fühle mich jetzt hier echt diskriminiert. Hast du schon was gefunden?
2: Also auf der anderen Seite lohnt es sich gar nicht, weil das ist bloß eine hässliche Baustelle. Aber guck mal, ich habe dir ein Souvenir mitgebracht. Das ist quasi von dem Putz, das da am Nachbarhaus dran ist.
1: Aber echt?
2: Ein Stück, das wahrscheinlich jemand beim Versuch, da durchzukommen, abgeschabt hat.
1: Das ist wie so ein Erinnerungsstück wie von der Berliner Mauer quasi.
2: Fast so ähnlich.
1: Sollen das versteigern?
2: Ja, das bringt vielleicht einen Haufen Geld.
1: Das liegt eh schon am Boden, ich mein.
2: Weltrekord, genau.
1: Ja, lassen wir es mal liegen für dich. Wir legen jetzt wieder nach. Vielleicht freut sich ein paar anders rüber. So, jetzt waren wir da. Ihr merkt, dass ich tatsächlich mal wieder 20 Kilo anies hat.
2: Dann treffen wir uns das nächste Mal einfach zum Fahrradfahren.
1: Richtig, aber nicht durch die engste Straße der Welt. dann bedanken wir uns mal bei den Zuhörern, dass sie so lange dabei geblieben sind.
4: Mhm. Und dann freuen wir uns auf unsere Folge 1, genau, wo wir dann schon ein ganz kleines bisschen mehr Futter und ein bisschen mehr Themen mit unterbringen.
1: Genau. Also, liebe Leute, ich hoffe, wir hören oder beziehungsweise ihr hört von uns oder ihr hört uns zu. Wie verabschieden sich da voneinander? Wir hören es voneinander. Wir hören ja von der anderen nichts.
4: Ich muss, glaube ich, mal sagen, dass man es irgendwie liken soll und dass man irgendwie abonnieren soll und so Zeug. Das muss man natürlich schon noch, aber das ist ja auch noch die Folge 0. Da müssen wir ja noch, da können wir uns
1: wieder drehen. Ich bin da so bescheiden, aber er hat recht, der Florian. Also bitte liked es, abonniert uns und dann bis zum nächsten Mal. Macht's gut, tschüssle und ade.
0: Leck mir am Arsch.

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Der hat uns Lieder gemacht. Die hören wir immer wieder. Und singen sie auch richtig gern. So, und jetzt singen wir es mal richtig.

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Wir dürfen gerne mitsingen, gell? Neulich so war ich Kollegen getroffen. Chips haben wir gegessen und Wein haben wir gesoffen. Gelandet sind wir dann beim Thema Nummer 1. Wie schaffe ich es am besten, eine Frau zu verführen? Gibt es ein Grundrezept?

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Dankeschön. Schöner Einwand bei euch. Danke.

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Das ist das Lied von Albrecht Zweiler. Albrecht Zweiler habe ich früher auch nicht gekannt, aber jetzt, mittlerweile, kann man schon sagen, Kult, wie man so neudeutsch sagt. Ich spiele ja ganz oft auf dem Hohen Eufer und wenn wir danach fahren, ist der Weg immer der gleiche. Vom Hohen Staufen über Göppingen, zuerst einmal Kreisverkehr, fahren Sie auch gern Kreisverkehr? Kreuzverkehr fahren ist schon mein Hobby geworden, gell? Weil da hat man immer Vorfahrt. Sie können so schnell fahren, wie sie wollen. Das ist Freiheit, wenn man da drin ist. Also wenn mir es langweilig ist, da rufe zwei, drei Freunde und sage, komm, fahren wir heute Abend Kreuzverkehr.

die haben schon immer Händel. Die wissen gar nicht mehr, warum die Händel haben. Gell? Ich mache immer ein paar Strophen, dann kriegen sie wieder Händel. Gott schaut zurück in die Geschichte. Im württembergischen Almanach steht drin, diebisches Bergvolk, dem Trunke zugeneigt. Jähzornig. Wird schon was dran sein. Es gibt den Stolbruch bei Ergerbrechtsweiler. Wenn's da regnet, sehen alle Auto aus wie NATO-Fahrzeuge. Alle gekalkt. Das hebt manchmal 8 Tage. Und wenn ich mein Auto wo abstellt, sage ich, Leute, warst wieder auf dem Neifer oder warst wieder in Ergerbrechtsweiler. Es gab mal eine keltische Siedlung dort oben bei Ergerbrechtsweiler, Richtung Grabenstätte um. Zehntausende Kelten sind dort gewohnt. Eines Tages waren alle verschwunden. Kein Mensch weiß, wo die nachgekommen sind. Puh, also bis heute weiß man es nicht so recht. Vielleicht eine Felsspalte oder irgendwas. Ich singe noch davon, dass ihr das auch erfahrt. Vor ein paar Jahren war mal eine Wildschweintreibjagd auf der Albtrobe. Und da sind am helllichten Tag 25 Wildsei durch Ergerbrechtsweiler gerast. Sogar einem Kindergarten durch Glasscheibe durch. Die Kinderin denkt, das ist Ausflug von der Wilhelma, aber es ist niemand was passiert. Nur abends. Hat sind alle Wirtschafter in der Umgebung Wildschweinbraten gegeben. Und am gleichen Tag war ein Ausflugsbus von Stuttgart da. Jetzt sind abends 6 Stuger gefehlt. Das war schon irgendwie dubios, aber man hat sie alle wieder gefunden. Allerdings fußpilzverseucht im Thermalbad. Wie gesagt, viele Geschichten rangen sich um Ergerbrechtsweiler und um den Neufen. Und es gibt immer neue Geschichten. Nein, ich hatte eine ganze Fußballverein zum Vaterschaftstest müssen. Ich weiß nicht warum, aber irgendwas ist da passiert. Da will ich auch nicht weiter davon erzählen. Ich komme ja vom Hohenstaufen, freier Blick ins Land, nach alle Richtungen. Auch vom Neufen hin sind grandiosen Ausblick ins Neckartal, zum Flughafen, in Schurwald hinüber, zu den Kaiserberge. Bloß Hände sehen sie vom Neif eigentlich gar nichts. Der Neifer hat zeitlebens immer Ergerbrechtsweiler im Knick. Und es wird auch so bleiben. 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

Jetzt geht es los mit dem Diebstahl in der Rockmusik. 60er Jahre, chanceriert, katholisches Gemeindehaus. Meine erste Probe, meine erste elektrische Probe mit meiner Kapelle, The Eddie Five. Der erste, wo komme ich, das war der Willi Onimus, der Sohn von der Tankstelle Onimus. Der hat dem Meister Geld gegeben, der kam im Schlagzeug an, aber es war noch nicht ausgepackt. Hat er bei Neckermann bestellt. Da kam er an, hat nur ein kleines Gerät auspackt, die sogenannte Hi-Hat-Maschine. Mit dem Fuß ein bisschen und so. Hat gesagt, er möchte erstmal auf diesem Gerät perfekt war. Ich sagte, Willi, Onimus, mach dein Ding. Und seitdem spielt er das Ding vor sich hin. Der nächste, Franz Kleiber, sogenannter Bassspieler, kam an mit einer umgebauten Holzkiste, schwer Holz und ein langer Bäserstiel, eine einzige Klavierseite und dann drei Nägel neigeschlagen, als sogenannte Bünde. Er konnte drei Töne spielen. Das Ganze verbunden mit einem alten Radio. Ja, er konnte diese drei Töne spielen und die hat er gespielt an dem Tag. Der nächste. Karl Ginderle, Sohn von Karl Ginderle, auch der Opa hieß Karl Ginderle, alles Friseure, inschüsseriert, guckt nach. Er kam mit einer Gitarre gekauft bei Horten, nach einer Woche noch drei Seiten. Er sagte, es sei scheißegal bei dem Gerät. Er habe sich eine amerikanische Fußmaschine dazu gekauft, diese Wah-Wah, ein Wah-Wah-Gerät. Da tät alles irgendwie scheißgut, das sei egal. Also, er hat diese drei Seiten gespielt. Ein Akkord die ganze Zeit. Am Schluss noch, Seth Westerheiser kam mit einem umgebauten Akkordeon an. Blasig-Balk-Betrieb, ja. Verbunden mit einem Kabel, mit alter Radio. Er hat gesagt, er sei womöglich der erste Orgel-Synthesizer der Welt. Er hat gelungen, wie wenn er Geuse auf Trommel scheißt. Dann war noch mein kleiner Zwillingsbruder Gerd dabei mit seiner 40er Posaune rumgepfurzt und ich mit meiner Trompete damals. Dann sehe ich draußen, wie einer vorbeilauft. Ein schwarzer, großer GI. Ein riesiger Tonband. Ich glaube, der Autobatterie dabei, um das Ganze zum Laufen zu bringen. Er hat alles aufgezeichnet an diesem Tag. Diesen seltsamen Akkord, dem sei die Trommel auf einer Maschine und so weiter. Jahre später schaue ich amerikanisches Fernseher, Detroit City, was sehe ich? Eine Kapelle, schwarze natürlich lauter, mit dem Namen The Temptations. Und was spielen sie? Mein Lied, mein Lied. Dein Vater war ein harter Hund in einer miserablen Übersetzung. 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
0: Grüß Gott, herzlich willkommen zur Schwäbischen Sprechstunde. Unser heutiger Begriff, dicht. Das Wort so geheimnisvoll, das klingt und im Grund trotz aller Erklärung unverständlich bleibt, hat tatsächlich etwas mit Dichten zum Tun. Dichten, die Sprache verdichten zu einem Gedicht, ob gereimt oder in freien Rhythmen. Wie gesagt, eine Erklärung, die nichts bringt oder et viel. Verständlich wird es, wenn du dir Adjektiv, ein Beiwort, ein Eigenschaftswort davor setzt. Also alles das Bekannteste im Tauberdicht. Dann bedeutet das Ganze halb bewusstlos, wie im Dunkeln rumlaufen. Positiv gesagt, in Gedanken versunken. Da gelingt etwas, für das man gar nicht dazu kam. Das hat man halb im Tauberdicht gesagt oder tau, ohne lang darüber nachzudenken. Der Dichter handelt ja auch in vielem unbewusst. Er kriegt Eingebungen, hat Einfälle, die muss er freilich noch bearbeiten. Oder, wie ein berühmter französischer Dichter geschrieben hat, die erste Zeile schenken einem die Götter, naja, und danach kommt's Geschäft. Das Wort Dichten ist alt, Althochdeutsch wie Germanisch heißt es, Diton, Titon. Das Wort ist wieder ein schönes Beispiel, wie Hochdeutsch und Schwäbisch gleichberechtigt nebeneinander standen. Beide sind im gleichen Boden gewachsen.
2: So, das nächste Lied ist für uns, also für mich insbesondere, aber auch für die Band, ein ganz wichtiges. Was ihr nicht wisst, der Stefan und ich, wir machen schon unfassbar lang erfolglos Musik miteinander. Stefan, wie lang?
3: So, du sagst unendlich.
2: Jedenfalls hat er mir irgendwann angerufen und gesagt, Olli, du, ich habe eine ganz tolle Idee. Hast du Lust auf ein Mundart-Projekt? Dann habe ich gesagt, Mundart, Stefan, Schwäbisch, das brauche ich glaube nicht. Ja, ich schicke dir mal zwei Lieder zu und dann kannst du das auch nochmal überlegen. Das erste Lied war Rate, das haben wir schon gespielt, und das zweite war eben das My Heimat. Und ich finde, ja, das hat mir dann gekickt, das Lied. Ich denke, da ist dem Stefan ein ganz authentisches und schönes Lied über unsere Heimat gelungen. Und das spielen wir jetzt für euch.

Hans Alslied von mir wurde später von einem gewissen Gary Rafferty, also Rafferty. Mein Lied Weilerwies, also Weilerwies, wurde zu Baker Street. Magst du, wie sie schafft? Weilerwies, dann Baker Street, ja? Eigentlich so eine seltsame. Mein Lied, es sind Schusserierter quer, die sie in der Weilerwies getroffen haben. Später dann kam neben Haschisch halt auch Heroin dazu, das waren die 90er Jahre, frühen 90er. Und dann ist tatsächlich eine wirklich schreckliche Sache passiert, dass einer von denen namens, ich weiß sogar den Namen noch, wie er heißt, Gerdlowski oder Kaiser, hat eine Frau, eine Kurgästin im Park umgebracht, wegen ein paar Pfennig. Der hat ein paar Wechsel gehabt, hat gesagt, hast du mal ein paar Mark, komm. Und die hat dann angefangen zu spinnen und hat er durchdreht. Also das ist der wahre Hintergrund. 5 Junge, die an der Droge richtig verreckt sind. Weilerwies.

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Das nächste Gutzle hat einen starken Bezug, will ich sagen, autobiografischen Bezug. Und zwar ist es so, ich bin in Stuttgart geboren und bin in Leinfelden aufgewachsen. Jetzt ist mir es aber in Leinfelden zu eng geworden. Ich wollte raus in die weite Welt, wo Lichter sind, wo was los ist. Und dann bin ich nach Bernhausen gezogen. Jetzt war es in Bernhausen zugegebenermaßen ein bisschen heller, weil sie näher am Flughafen dran sind. Also ein gewisser Fortschritt war es aber nicht wirklich. Jetzt habe ich aber in Bernhausen eine junge Frau kennengelernt, die hat Esther geheißen. Ich vermute, bis heute sie hätte Esther wahrscheinlich geheißen. Aber ich habe mir Esther gesagt zu ihr, wie jeder Schwab. Ich bin sehr froh, dass sie nicht Christiane geheißen hat. Oder Astrid. Auf jeden Fall hat sie Esther geheißen und die Esther und ich, wir haben uns sehr geliebt. So im Alter von 17, haben uns aber mit 18 auseinandergelebt gehabt. Die Trennung war unvermeidlich. Und das Blöde ist aber, dass die Esther weiterhin in Bernhausen wohnt, so wie ich auch. Und jetzt treffen wir uns öfters im Ort. Und das ist nicht ganz einfach. Das ist nicht ganz einfach, weil eine gewisse Schwingung ist noch da. Aber es langt halt nicht für mich, was willst du machen? So, und jetzt ist es aber so, dass wir uns da begegnet und so ein bisschen aus dem Weg gegangen. Und von einer solchen Begegnung in den breiten Avenuen Bernhausens. Ja, also lachen Sie nicht, Bernhausen hat breite Avenuen. Die breite ist die Avenue 8, die A8. Gell? Und jetzt stellen Sie sich vor, oder sagen wir, Sie müssen sich gar nichts vorstellen, ich erzähle es ja alles. Okay, gell? Also ich erzähle Ihnen jetzt von einer solchen Begegnung in den breiten Avenuen Bernhausens, in der Hauptavenue, in der Hauptstraße. Und hören Sie selbst, das Lied ist im Original von den Beatles, Herr Kapellmeister, bitte, im Original von den Beatles, hier in einer sehr schönen, getragenen Version, wie sie Frank Sinatra einige Jahre später aufgenommen hat. Und es geht um die Esther, es geht um mich und auch ein bisschen um Bernhaus.

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Wimmer? Ab und zu schon. Bloß dazu, was Jorber schon alles erfunden hat. Und ich habe das Liedle erfunden. Kommt, wir singen es gerade noch mal. Und jetzt alle.

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0: Also, mit dem Stick hier immer auf. Das war's für heute. Komm mal gut heim.
1: Oh, danke schön, und die drei, die jetzt da rumsitzen, das Bier rein, natürlich.
0: Ganz fertig sind wir zwar heute.
1: Wir haben vielleicht noch ein Solo.
0: Von Rodriguez Reche, an der

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noch ein gemeinsames Schlussstück. Das ist ein Stück, das ist so eine Art Gegendarstellung, eine Richtigstellung, wie man sie aus den Medien kennt, eine Richtigstellung bezüglich eines weitverbreiteten Vorurteils gegenüber uns Schwaben. Hier der zugegebenermaßen vielleicht etwas großspurig geratene Versuch einer musikalischen Gegenoffensive gegen irgendwelche irrationalen, antischwäbischen Ressentiments. Keine Sorge, ich weiß manchmal auch nicht, was ich so daher schwätze.

0: Telefon klingelt in aller Herrgottsfried. Und es ist, weil ihr leu wohnt, leider ganz bestimmt für mich. Vom Schlaf noch ganz verpeilt, frag ich gründig, ja, was gibt's? Hier neu, recht höhnt's im Hörer, klirrend kalt und spitz. Wir haben gehört, dass Sie ein exklusiver Musiklehrer sind, weil unsere Tochter, die Chantal, ein hochbegabtes Kind, die soll doch jetzt der Instrument lernen dürfen müssen. Und was für uns, frag ich? Ja, aber das müssen Sie doch wissen. Ich zuck zusammen und denk mir, Widerspruch macht da nicht viel Sinn. Und Frau Neurecht dringt auch gleich mit Vehemenz auf einen Termin. Ich frag, wie ist das mit der Tochter? Ist die denn auch dazu bereit? Unsere Chantal steht bei Fuß, ab sofort und jederzeit. Außer montags, ehrlich gesagt, da wär's ein bisschen blöd. Weil unser aller Liebling, der schon zum Eiskunstlaufen geht, später singt sie noch im Schulchor die allererste Stimme. Und wenn Chantal da fehlen tät, das wär für uns ganz schlimm. Okay, sag ich noch, da lese halt für den Dienstag ein. Am besten gleich am Nachmittag, da wär noch alles frei. Oh, am Dienstagnachmittag, das ist jetzt ganz schlecht, weil unser Spatz doch auch so gern mal zum Reden soll er möchte. Und auch danach hat sie keine Zeit, da muss sie zum Judoka. Sie macht doch gerade der schwarze Gott beim Hayaki Sukuma. Anschließend Spanisch, dann Russisch, dann Französisch Seminar. Und dann noch die Musikstunde neu, das wär nicht zumutbar. Und auch am Mittwoch, da geht gar nichts, das sage ich Ihnen gleich. Da trainiert sie nämlich exklusiv im Tennissportverein. Sie rangiert zwar klubintern, längst schon auf dem ersten Platz, doch sie soll doch mal in Wimbledon spielen, unser Schatz. Sie schlägt schon wie ein Profi, bloß die Rückhand ist noch schwach. Das ist der Grund, warum sie abends jetzt das Zusatztraining macht. Und hinterher muss sie noch geschwind zur Chess-Gymnastik fahren, weil so ein bisschen Bewegung kann, so man kennt nie schaden. Meistens ist dann auch schon Zähne und sie werden lachen. Doch irgendwann, da muss Chantal ja auch mal Hausaufgaben machen. Okay, sag ich, dann legen wir's auf den Donnerstag. Oh, am Donnerstag, ich mein, dass sie da schon was hat. Ach ja, da fängt sie doch jetzt mit der Laufstegschulung an, damit sie sich bewegen lernt wie ein richtiges Mannequin. Aber vielleicht ging's abends nach dem Schwimmkurs, da ist es zwar schon Nacht, aber einmal in der Woche geht's schon, dass man da mal eine Ausnahme macht. Also nachts, das passt mir jetzt nicht, hör ich mich entgegnen. Na müssen wir das Ganze halt auf der Freitag legen. Neu, da ist sie bei McDonald's, weil irgendwann da braucht das Kind ja schließlich auch mal was Warmes in sein Bauch. Sie hat eh schon so viele Probleme mit dem Magen, doch vielleicht ging's nur am Nachmittag, gleich nach der Hausaufgabe. Ach, was redi, da ist sie doch schon ab 4 im Ballett, später Golf und Aquastep, also freitags, da geht's nicht. Und am Samstag muss ich, glaub ich, wegen ihrer Bulimie, ihrem Juckreiz und dem Muskelzucker zur Psychotherapie, weil sie dauernd so schlecht dreimt, spuckt und Fingernägel beißt und manchmal völlig grundlos so der Kopf nach hinten schmeißt. Kein Mensch weiß, wo das herkommt, nicht mal ihr Therapeut. Und so eine Elektroschockbehandlung, das braucht halt auch seine Zeit. Aber zurück zu der Musikstunde, die erst den Sonntags, denn zu spät.
1: Also, da muss ich sie enttäuschen. Sonntag schafft ihn nicht.
0: Also da hört sich doch alles auf, das glaub ich ja wohl nicht. Sie meinet wohl, dass wir auf sie angewiesen sind. Nach unserer Chantal schlägt sich andere Lehrer die Finger, die wär glaub eh schad für sie. Ich denk, da red ich gar nicht länger, hat wegen dem bisschen Sonntag keine Zeit für unser Kind. Ja, sie Schnäppchenmusik können sie, was glauben sie denn, wer sie sind? Auf euch wie sie können wir verzichten, sie Instrumente-Schinder. Unsere Chantal kriegt sowieso bloß jemand mit nem Herz für Kinder.
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2: Herzlich willkommen zur weiteren Sendung von Mundart Radio stellt vor. Für die heutige Sendung war ich in Sachsenheim im Tender. Da habe ich Friedel Kehrer und den Bernd Steckholt besucht. Vor dem Auftritt habe ich mit der Friedel ein kurzes Interview geführt.
3: Friedel Kehrer, hallo.
4: Hallo.
3: Ich freue mich, dass ich dich heute sehen darf und live mal hören darf. Du machst jetzt ein neues Programm allein, das Bronnweiler Weib, leider natürlich.
4: Leider.
3: Erzähl mir doch ein bisschen, was du jetzt machst oder wie du jetzt weitermachst.
4: Also Friedel ist ganz arg nett und ich möchte ganz, ganz liebes Gräßle alle mal dazu heirat, gleich einfach vorneweg schicken. Ich freue mich, weil es ist einfach auch so, ganz ehrlich, es wäre gelogen, ich bin ganz arg in ein Loch reingefallen. Mir fehlt auch mal Mary und die 38 Jahre. Das, wir haben ja auch nichts gemanagt und nichts so gesteuert, das ist so gewesen. Und im Nachhinein schätze ich das unheimlich und im Nachhinein fällt es mir furchtbar. Der VG hat so ganz eine tiefe Gau. Aber ich glaube, wenn es jetzt so wäre, wäre es auch nicht normal.
3: Nein, es war schon lange Zeit
4: und,
3: mehr.
4: Ja.
3: War immer wunderbare Zeit. Also wenigstens von der Künstlerseite sicher, ganz sicher. Aber von der Zuschauerseite war es natürlich eine wunderbare Zeit.
4: Also das Menschliche war auch ganz arg wichtig.
3: Ja, das und, hat man auch richtig gemacht. Das habt ihr richtig gelebt.
4: Ja. Wenn ich denke, da habe ich auch ganz arg viel jetzt noch einmal wieder einfach auch Reaktionen gekriegt. Oder Leute sprechen mir auch und sagen, auch Leute mal mit Handicap. Gell?
3: Ja.
4: Man sagt, also die Mary hat mir auch einfach Mut gemacht, ich bin auch ein bisschen aufförmig oder auch der Körper, wo man vielleicht nicht so wett. Und ja, und dann kommen sie und sagen, aber das hat mir Mut gemacht. Und dann denke ich, wenn du auf die Bühne gehst, kann ich auch raus und unter die Leute. Und hat ein bisschen Selbstbewusstsein auch verdeult. Und das habe ich jetzt auch so im Nachhinein so mitgekriegt, das war mir nicht klar.
3: Und das ist eigentlich schön. Das war eine ganz herzliche Person.
4: Ja.
3: Das hat man richtig gespürt.
4: Ja, ja.
3: Das war echt
4: ist
3: schön.
4: Ist schon
3: ja. Heute Abend hier im Tender, seit das erste Mal bin ich mit dem Stecki Steckhot, oder mit dem Bernd Steckhot, muss ich eigentlich sagen, Stecki, unterwegs. Und da machen wir jetzt ein bisschen zusammen was, oder wie soll
4: also,
3: das laufen?
4: Ja, also gut, ich habe so meine Säckle, meine Lieder habe ich wieder ausgegraben. Ich habe ja eigentlich in den 70er Jahren mit Lieder angefangen.
3: Ah.
4: Und mir ist ja noch so dazugekommen, weil wir ja eine Theatergruppe gehabt haben. Und meine Lieder habe ich jetzt wieder rausgegraben. Mai wie vorher, meine Gitarre wieder richtig gestimmt. Und baue das jetzt so mit Sprache, einfach kleine Sächle, Geschichten vom Leben und auch meine Lieder.
3: Mhm.
4: Und so mache ich das. Und der Stecki ist auch gerade ein bisschen verwaist, kann man ja so sagen.
3: Ja.
4: Und ich finde ihn ein wunderbarer Gitarrist.
3: Ja.
4: Und dann habe ich gedacht, Mensch, habe ich gesagt, Stecki, halt doch mal meine Lieder an und nimm deine Gitarre tot und wenn du etwas drunter legen kannst, machst du.
3: Mhm.
4: Und das machen wir halt so.
3: Ja, da bin ich gespannt.
4: Ja.
3: Bei der Premiere sozusagen. Hey,
4: ich bin selber gespannt, ich finde es selber schön. Aber warum soll man nicht? Und wir sind jetzt, oder ich bin jetzt ja auch wirklich jetzt so nicht mehr die Jüngste. Also ich denke, alleweil das Herzliche und Freitrau und wenn nachher einer losgeht und sagt, oh, für mich war es schön oder ich auch, das hat mir angesprochen, dann denke ich, was will man mal?
3: Ja, ja, klar.
4: Das ist doch schön.
3: Ja, ja, klar.
4: Ja.
5: Hallo.
4: Hallo. Hallo. Herzlich willkommen.
3: Ja, doch, da bin ich einfach gespannt auf den heutigen Abend und hoffe, dass wir uns dann später auch öfters mal wiedersehen.
4: Ja, okay. Ich finde sie auch, ich habe das so ganz von der Ferne, aber so ganz, ganz ehrlich muss ich gestehen, ist mir das Mundartradio ein bisschen aus. Aber das stimmt, wir sind schon mal über die Schuhbände gelaufen.
3: Ja, ja.
4: Und von dem ist ja schön, dass du in Zeit kommst.
3: Ja, na ja,
4: klar, ja.
3: Ich freue mich auch.
4: Danke.
3: Ich danke.
2: Leider war die Akustik im Tender nicht so gut, aber ich hoffe dann trotzdem ein bisschen Spaß mit den Ausschnitten aus dem Programm, die euch jetzt sind.
6: So wie mir schwätze, so singen wir. Also Dialekt. Und die immer bis jetzt nicht alles verstanden haben, das tut mir leid, denn ich kann es weiterhin so. Aber ihr könnt ja fragen.

langsam, du machst schön langsam, das verklären wir heute. Ja, gerade ich muss kommen. Der Refrain, das La La La, das ist extra so kalt, dass ihre Hirnhand und mitsingen kennt. Das wäre doch nicht schlecht. Und ihr könntet kecklich mitsingen, weil der Nachbar weiß, Frau in Banner singen soll. Und das probieren wir mal.

0: shows.
1: Noch mal, das ist auch so eine Sache, kann ich wirklich zugehen. Also ich finde noch mal furchtbar. Also eigentlich bringt man noch mal nicht, bloß so fast nicht, wenn du nicht weißt, wenn du heimgekommen bist, gehst du noch um die Wiese.
2: Okay.

気持ちよし。

0: Und in den zwei Metern, dann ist er hier lang sagen will.
1: Ey, ich möchte bitte auch einfach zu
0: Viertel. Mach deine Frau schön rein.
1: Du könntest nicht einfach ohne mich trinken. Und jetzt lässt du bitte mal die Finger von meinem Mann. Was soll denn das hier?
2: Weißt du,
3: hier ist
2: ein Stuhl. Wie viel hat er? Hat er sehr gut.

0: Adolf, kannst du mir sagen, wem du jetzt Schutz dazu
1: gehörst?
2: Hallo, was ist denn ein Schurz? Meinst du Schurz oder meinst du eine Schürze? Was ist denn das Huftiere? Ich hab überhaupt keine Ahnung. Was ist geschehen? Die Schurz? Soll ich nochmal schlucken?

0: Minuten.
1: Ja, stopp, ja.
0: Wenn das Chef schon mal noch ist, dann bringt es mal zum Trinken.
2: Ja, ich möchte auch gerne noch was essen.
3: Ich muss auch was trinken. Ich muss Freshbrot.
2: Was mit Schmalz oder mit Wurst?
3: Ich nehme Schmalz, ja.
2: Ja, ich nehme auch, wie gesagt, Schmalzbrot. Und noch ein Viertele, das ist sehr wichtig. Für mich ein Viertele, okay?
3: Das schmeckt.
4: So geistreiche Gespräche, wie mir sehen.

0: Ernst, bringst du noch Brühe mit?
1: Bitte.
0: Hey, Ernst, ich möchte auch noch Brühe. Komm, ich möchte auch noch was. 6 Viertel habe ich jetzt gesagt. Aber das reicht noch nicht. Komm.
2: Wenn ihr Leute

0: So, das Liedli kennt ja auch fast jeder. Jeder kennt's zwar ein bisschen anders, aber das ist allemal das Liedli aus Oberschwaben. Die Schwabe, die des Reimes willen mega Bayer vor Dullersbach pflanzt haben. Kann man schon machen, kostet ja auch kein Geld. Legendär ist ja in dem Zuge, das heißt in dem Ziegle, die Geschichte vom Sallerbauer und seinem Geißbock. Ja, der hätte halt auch was kostet, der Bock. Und so hat sich das knickrige Bayerle denkt, den bind ich halt einfach hinter an der Wagener. Aber hört und seht selber.
1: Auf der Schwäbscher Eisenbahner wollt ein Maler Bayerle fahren, Gott und Schalt und auf der Hut.
0: Aber die Liedle sind so gut.
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0: Wie geht es denn?
1: Gut, gerade nicht. Aber besser.
0: Ha, es ist doch gut, wenn's dir besser geht.
1: Ha, besser wär's, wenn's mir gut ging. Du sag einmal, was ist denn der Unterschied?
0: Der Unterschied zwischen was denn?
1: Ha, das will ich ja gerade von dir wissen.
0: Sag mal, rauchst du?
1: Aber nein.
0: Schad.
1: Ja, warum denn schad?
0: Weil es dir gut tun hätte, wenn es aufgeben hätte.
1: Bist du da?
0: Neues Pferdli ist halt nicht daheim.
1: Aber ich hab dich doch gerade am Fenster gesehen.
0: Wirst lachen, wie die auch gerade auf der Straße. Ein Saugaudi.
1: Ja.
0: Du, wie war denn dein Urlaub in Venedig?
1: Hat saugiat. Die Venediger, weißt, die singen den ganzen Tag. Obwohl ihre Straßen dauernd überschwemmt waren. Du sag einmal, wie schreibt man Saxophon?
0: Gar nicht, das blast man. Was liest denn da gerade?
1: Ich lese gerade das Kapital von Karl May.
0: Du Hutzimpel, das Kapital ist doch von Karl Marx.
1: Ach drum, ich habe mich schon gewundert, weil gar keine Indianer drin vorkommen.
0: Wo hast denn die Beine her?
1: Aber mir sind ein paar Tomaten an den Kopf geflogen.
0: Von Tomaten kriegst du keine Beile, du Simpel.
1: Aber weißt, die waren nur in der Dose. Oh, ich gang ins Bett. Müde bin ich. Känguru.
0: Na, du Granatenbachel, das heißt doch, müde bin ich. Geh zur Ruh.
1: Ja, was ist denn noch ein Geh zur Ruh?
2: Mein lieber Freund, manchmal kann der Schuss auch nach hinten losgehen. Das hat zumindest jetzt auch meine Elfriede feststellen müssen. Ist sie mir doch schon seit einem halben Jahr mitsamt meine Junge in die Ohren gelegen, dass man doch endlich so eine Munddusche, wo sie da immer im Fernseher vorführt, her tun soll. Aber ich habe noch bloß gesagt, dass mein Großvater, mein Vater und ich unser Lebtag mit einem Zaubutzbecher Small ausgespielt haben und zumindest meine Vorfahren haben bis letzter noch ihre eigene Zehe im Maul gehabt. Bei mir bin ich da nicht so ganz sicher, denn ich habe ab und zu den Eindruck, dass ich mir an meiner Familie nur Zeh ausbeiß. Jetzt schlag mir's Blechle. Habe ich zur Weihnachten für mich plus ein einziges Päckle unter unserem Sonderangebot dann ein Bäumle vorgefunden? Das muss fei arg teuer gewesen sein, weil da alle drei Emberles und sogar noch meine Schwiegermutter dran zahlt haben. Ha, na muss eben recht sein, habe ich gedacht und habe mir voller Vorfreude ans Auspacken gemacht. Jetzt hat mich schier gesetzt. Händ mir doch die händerlistige Familienmitglieder eine Munddusche geschenkt. Für 4 Personen. Ich habe noch gleich nachgezählt. Die Elfriede, der Markus und der Andreas. Und dann habe ich gefragt, ob die vierte Düse für mich oder für meine Schwiegermutter sei. Sie ist nach voller Entrüstung mir zugesprochen worden. Zum Glück haben sie mich nicht gefragt, ob ich mich über das Geschenk freue. Vielleicht hätte es noch wieder Tränen gegeben, wie schon mal. Aber was willst du da sagen? Geschickt haben sie schon eingefädelt. Wenn ich's auch gleich mitkriegt hätte, noch hätte ich vielleicht nur einen größeren Schaden verhindern können, aber so ist noch schon unser Andreas mit der Bohrmasche im Badezimmer verschwunden gewesen und hat so Pi mal Daumen zwei Bohrlöcher gesetzt und erst wo er die Munddusche hat nachschrauben wollen, hat er gemerkt, dass er nicht zwischen dem Spiegelschränkli und die Handwaschbecken reingegangen ist. Dass alles voller Bohrstaub war, das hat mein Elfriede mehr aufgeregt wie mich. Ich hätt's halt blöd gefunden, dass er schon die Dübel reingeschlagen gehabt hat. Und dass ihm ins Leben geredet haben, weil er gleich in der Mitte unter unserer Steckdose das nächste Bohrloch hat setzen wollen, ist allgemein nicht zur Kenntnis genommen worden, weil die Elfriede mich auch geschrien hat, dass ich das Kind jetzt so anschreien soll. Also hat mich's auch nicht mehr interessiert, wo er zwischen dem Handwaschbecken und dem Klo seine nächste und entscheidende Bohrlöcher gesetzt hat. Wo die Elfriede dann noch 2 Stunden mit dem Putzlappen und dem Kübel das Bad verlassen hat, ist dann unter Ausschluss des Beschenkten die Munddusche von ihren Käufern eingeweiht und in Betrieb genommen worden. Ich bin dann derweil im Wohnzimmer gesessen und habe die Munddusche-Betriebsanleitung eingehend studiert. Mit so einem wissenden Augurenlächeln bin ich dann im Badezimmer erschienen, wie die Elfriede gerade mit einem spitzigen Griller ihr ganzer Blues verspritzt hat. Also habe ich die Sache in die Hand genommen. Zuerst habe ich einmal das Behälterle gefüllt mit lauwarmem Wasser, dann habe ich das Gerät eingeschaltet und habe fachmännisch die Düse ins Maul eingeführt. Weil ich aber den Hebel am Handgriff nicht aufgebracht habe, habe ich es wieder raus auf dem Maul und habe es außerhalb probiert. Dummerweise hat die Düse gerade auf mein links Auge gezeigt, wo der Hebel endlich aufgegangen ist. Ich habe schnell die Augen zugemacht und die Düse weggehoben. Dann hat der Strahl mein Elfriede getroffen, weil wenn mein Elfriede im Zimmer ist, ist es eigentlich schwer, sie nicht zum Treffen. Also habe ich die Düse, nachdem ich nur den Spiegel verspritzt habe, schnell wieder ins Maul reingeschoben, wo mir der Strahl mein Zäpfle massiert hat, dass ich hier drauf verstickt wäre. Unter dem brüllenden Gelächter von meiner Familie habe ich die Düse ins Handwaschbecken reingeschoben und anstatt auf aus habe ich den Hebel auf Massagestrahl gestellt. Jetzt hat es so gespritzt, dass ich schnell die Düse wieder ins Maul geschoben habe. Boah, da hat es mir noch die Bagentasche geschwind, gefüllt mit Wasser. Am Anfang habe ich es noch geschluckt wie Narren, aber das Letzte habe ich nicht mehr kennen. Dann habe ich einfach den Stecker gezogen. Himmel, Krawatte und Hose in Batsch nass gewesen und mein Zahnfleisch hat gribbelt, wie wenn eine Kompanie Ameisen drauf rummarschieren würde. An der Spiralleitung von der Düse ist das Wasser runtergelaufen und auf den Boden tropfelt, aber mein Elfriede ist stillschweigend mit dem Bodenlumpen gelaufen. Sonst darf man nicht einmal ein Tröpfel Rasierwasser runtertropfeln, aber jetzt so ist das natürlich etwas anders. Ich habe mich am nächsten Morgen nochmal ohne Kleider mit der Munddusche beschäftigt und ich komme auch jetzt ganz gut mit ihr zurecht. Aber ich habe das unbestimmte Gefühl, dass mein Elfriede gar nicht mehr so gern sieht, weil sie immer, wenn wir aus dem Bad sind, mit dem Lumpen den Spiegel, die Wind und den Boden trocken reiben muss. Naja, vielleicht kriege ich noch das nächste Weihnachten etwas, was ich mir wünsche. Es grüßt dich ganz herzlich dein vor gesundem Zahnfleisch trotzender Freund, Eigen Emberle.

0: Vielen Dank. Am Akkordeon Janis Philipp Uhlmann.
1: Am Gesang Christoph Pölden.
0: Gesang und Geige Gudrun Walter.

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